0: September statt. Von den Vereinten Nationen kommt die Ablehnung pauschaler Altersbeschränkungen für soziale Medien. Nutzungsverbote greifen nach Überzeugung des UNO-Menschenrechtsbüro zu kurz, um Minderjährige vor schädlichen Folgen zu schützen, wie bei der Veröffentlichung von Richtlinien für Regierungen und Unternehmen in Genf mitgeteilt wurde. Zusätzlich müssten die Gestaltung der Plattformen und die Algorithmen Schranken haben. Gefordert werden die Bekämpfung suchterzeugender Designelemente wie das Endlos-Scrollens oder ständige Benachrichtigungen sowie eine effektive Altersüberprüfung durch die Plattformen. Hochkommissar Türk betonte, Staaten hätten von Technologieunternehmen zu verlangen, dass diese Sicherheit von vornherein in ihre Plattformen integrierten, anstatt die Last auf Eltern und Kinder abzuwälzen. Nach dem Vorbild Australiens arbeiten mehrere Staaten an einer Altersbeschränkung für die Nutzung sozialer Medien. Auch in Deutschland gibt es entsprechende Überlegungen. Eine Unwetterfront über Teile Nordrhein-Westfalens hat zu hunderten Einsätzen der Feuerwehr geführt. In Münster und im Kreis Warendorf liefen zahlreiche Keller voll, auf den Straßen lagen umgestürzte Bäume. Ein Open-Air-Konzert nahe der Halle Münsterland musste abgebrochen werden. Einige Fernzüge wurden wegen Sturmwarnungen in Bahnhöfen zurückgehalten. Die deutschen Behörden erwarten heute rund um die Brenner Autobahn massive Verkehrsbehinderungen. Grund ist die Vollsperrung der Autobahn zwischen 11 und 19 Uhr. Für Lastwagen gilt die Sperrung bereits ab 9 Uhr. Auf der Autobahn findet eine Demonstration von Anwohnern im österreichischen Bundesland Tirol statt. Sie wollen damit auf die stark gestiegene Verkehrsbelastung hinweisen. Eine Ausweichmöglichkeit gibt es nach Angaben der Behörden nicht. Das Polizeipräsidium Oberbayern Süd empfiehlt Autofahrern, den Brenner weiträumig zu umfahren. Der Deutsche Filmpreis für den besten Spielfilm geht an In die Sonne schauen von Regisseurin Mascha Schelinski. Bei der Verleihung der Lodas in Berlin gewann das Drama insgesamt 10 Auszeichnungen, unter anderem für Regie und Drehbuch. Der Film erzählt von mehreren Frauen, die in unterschiedlichen Zeitebenen auf einem Bauernhof leben. Als beste Hauptdarstellerin wurde Sinta Berger für ihre Rolle in Ach, diese Lücke, diese entsetzliche Lücke ausgezeichnet. Die Loda für die beste männliche Hauptrolle bekam August Diehl für seinen Part in Das Verschwinden des Josef Mengele. Das Wetter. Nachts wechselnd bewölkt, 18 bis 8 Grad. Am Tage verbreitet Schauer und teils kräftige Gewitter, örtlich unwetterartig. Im Süden zumeist heiter bis sonnig, 18 bis 33 Grad. Die weiteren Aussichten am Sonntag wechselhaft, örtliche Unwetter möglich, 20 bis 30 Grad. Das waren die Nachrichten.
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2: 2 Uhr, die Nachrichten. Bundesarbeitsministerin Baas hat erneut auf eine Einstimmigkeit in der Rentenkommission gedrängt. Die SPD-Chefin bekräftigte in der Frankfurter Allgemeinen Sonntagszeitung, Bundeskanzler Merz und sie hätten dies klar als Erwartung an die Vorsitzenden des Gremiums formuliert. Sollte es eine einstimmige Empfehlung geben, werde man das so umsetzen. Andernfalls müsse man in der Koalition darüber reden. Die Bundesregierung hatte die Kommission eingesetzt, um Vorschläge für die langfristige Finanzierung der Rente zu erarbeiten. Laut Medieninformationen soll der Abschlussbericht Ende Juni vorgelegt werden. Die Bild-Zeitung hatte berichtet, das Gremium plane unter anderem langfristig die Anhebung des Renteneintrittsalters auf 70 Jahre und die schrittweise Absenkung des Rentenniveaus von 48 auf 46% zu empfehlen. Mehrere Kommissionsmitglieder erklärten anschließend jedoch, es gebe noch keinerlei Einigung zum Thema. Kommunen setzen das Sondervermögen für Infrastruktur und Klimaneutralität prioritär für Schulen und Straßen ein. Das ist das Ergebnis einer repräsentativen Umfrage unter den Kämmereien, wie die Förderbank KfW mitteilte. Der zweitwichtigste Bereich, in den gut 50% aller Kommunen, die bereits in diesem Jahr mit Mitteln des Sondervermögens planen, investieren wollen, sind demnach der Brand- und der Katastrophenschutz. Jeweils ein Drittel der Kommunen will Gelder für Kinderbetreuung und Sport einsetzen. Der Chefvolkswirt der KfW Schumacher erklärte, die Mittel aus dem Sondervermögen seien zwar eine willkommene finanzielle Unterstützung, angesichts der großen Investitionsrückstände seien sie aber nur ein Tropfen auf den heißen Stein. Das Sondervermögen Infrastruktur und Klimaneutralität ist ein schuldenfinanziertes 500 Milliarden Euro Paket der Bundesregierung. Die Befragung ist Teil des KfW Kommunalpanels, das das Deutsche Institut für Urbanistik seit 2009 im Auftrag der KfW jährlich durchführt. Eine Unwetterfront über Teilen Nordrhein-Westfalens hat zu hunderten Einsätzen der Feuerwehr geführt. In Münster und dem Kreis Warendorf liefen zahlreiche Keller voll, auf den Straßen lagen umgestürzte Bäume. Ein Open-Air-Konzert nahe der Halle Münsterland musste abgebrochen werden. Einige Fernzüge wurden wegen Sturmwarnungen in Bahnhöfen zurückgehalten. Auf der Brenner-Autobahn zwischen Österreich und Italien muss heute wegen einer Protestaktion mit massiven Verkehrsbehinderungen gerechnet werden. Zwischen 11 und 19 Uhr wird es eine Vollsperrung in beiden Richtungen geben. Für Lastwagen gilt sie schon ab 9 Uhr. Ausweichmöglichkeiten sind nach Angaben der Behörden nicht vorhanden. Es wird dazu geraten, die Region großräumig zu umfahren oder auf nicht notwendige Reisen zu verzichten. Anwohner im österreichischen Bundesland Tirol wollen auf der Brenner Autobahn eine Kundgebung abhalten. Sie wenden sich gegen die massive Verkehrsbelastung. Rund 14 Millionen Fahrzeuge passieren jährlich die für Europa zentrale Route. Polens Ministerpräsident Tusk hat die Entscheidung der Ukraine, eine Militäreinheit nach einem Vorbild aus dem Zweiten Weltkrieg zu benennen, als ein ernsthaftes Problem bezeichnet. Das Vorgehen verletze die historische Sensibilität Polens, erklärte er. Polens Staatsoberhaupt Nawrocki forderte, dem ukrainischen Präsidenten Selenskyj die höchste polnische Auszeichnung abzuerkennen, den Orden des Weißen Adlers. Hintergrund ist die ukrainische aufständische Armee, kurz UPA. Sie war während des Zweiten Weltkriegs für Massaker an der polnischen Zivilbevölkerung in der Region Wolynien verantwortlich. Zehntausende Menschen wurden damals ermordet. Polen hebt zudem die Kollaboration der UPA mit dem nationalsozialistischen Deutschland hervor. In der heutigen Ukraine verehren sie dennoch viele als Freiheitskämpfer. Der Deutsche Filmpreis geht an In die Sonne schauen von Regisseurin Mascha Schedinski. Insgesamt gewann das Drama bei der Verleihung der Lodas in Berlin 10 Auszeichnungen. Der Film erzählt von Frauen, die in unterschiedlichen Zeitebenen auf einem Bauernhof leben. Als beste Hauptdarstellerin wurde Cynthia Berger für ihre Rolle in Ach, diese Lücke, diese entsetzliche Lücke ausgezeichnet. Die Loda für die beste männliche Hauptrolle bekam August Diehl für seinen Part in Das Verschwinden des Josef Mengele. Das Wetter. Nachts wechselnd bewölkt, Tiefstwerte 18 bis 8 Grad. Am Tage verbreitet Schauer und teils kräftige Gewitter, örtlich unwetterartig. Im Süden zumeist heiter bis sonnig, 18 bis 33 Grad. Das waren die Nachrichten.
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1: 3 Uhr, die Nachrichten. Eine Unwetterfront mit Gewitter und kräftigem Regen ist über Teile Westdeutschlands gezogen. Bäume stürzten um, Keller liefen voll und Straßen wurden überflutet. Mehrere Bahnstrecken mussten zeitweise wegen Schäden gesperrt werden, Fernzüge in Bahnhöfen warten. Eine Reihe von Städten in Nordrhein-Westfalen berichtete von zahlreichen Feuerwehreinsätzen. Vor allem die Region Münster war betroffen. 2 Ruderer wurden aus dem Fluss Verse gerettet. Ein Open-Air-Konzert an der Halle Münsterland musste abgebrochen werden. Bundespräsident Steinmeier hat sich bei der Verleihung des Hambacher Freiheitspreises gegen Versuche gewandt, die deutschen Nationalfarben politisch zu vereinnahmen. Schwarz-Rot-Gold stehe für Freiheit, Demokratie und Völkerverständigung, sagte er bei dem Festakt im Hambacher Schloss. Es seien die Farben der Demokratie, man lasse sie sich nicht von denen nehmen, die die Demokratie verachteten. Steinmeier warnte vor autoritären Tendenzen in vielen Teilen der Welt. Einige Regierungen versuchten, demokratische Kontrollinstanzen zu diskreditieren und zu beseitigen. Das betreffe auch Medien, Kultur und Justiz. Der Hambacher Freiheitspreis ging dieses Mal an den polnischen Verfassungsrechtler und früheren Justizminister seines Landes, Adam Bodnar. Steinmeier würdigte Bodnar in seiner Laudatio als leidenschaftlichen Kämpfer für Menschenrechte, Demokratie und Rechtsstaatlichkeit. Das Hambacher Schloss im rheinland-pfälzischen Neustadt an der Weinstraße gilt als Wiege der Demokratie in Deutschland. 1832 forderten dort Zehntausende Freiheit, nationale Einheit und Bürgerrechte. Bundesarbeitsministerin Baas hat erneut auf eine Einstimmigkeit in der Rentenkommission gedrängt. Die SPD-Chefin bekräftigte in der Frankfurter Allgemeinen Sonntagszeitung, Bundeskanzler Merz und sie hätten dies klar als Erwartung an die Vorsitzenden des Gremiums formuliert. Sollte es eine einstimmige Empfehlung geben, werde man das so umsetzen. Andernfalls müsse man in der Koalition darüber beraten. Die Bundesregierung hatte die Kommission eingesetzt, um Vorschläge für die langfristige Finanzierung der Rente zu erarbeiten. In dem Gremium sitzen neben Wissenschaftlern Vertreter der Regierungsparteien CDU, CSU und SPD. Laut Medieninformationen soll der Abschlussbericht Ende Juni vorgelegt werden. Die Bild-Zeitung hatte berichtet, das Gremium plane unter anderem langfristig die Anhebung des Renteneintrittsalters auf 70 Jahre und die schrittweise Absenkung des Rentenniveaus von 48 auf 46% zu empfehlen. Mehrere Kommissionsmitglieder erklärten anschließend jedoch, es gebe noch keinerlei Einigung zum Thema. Kurz vor der Parlamentswahl in Armenien hat Russlands Präsident Putin das Land vor wirtschaftlichen Folgen einer möglichen Annäherung an die Europäische Union gewarnt. Armenien werde mindestens 14% seines Bruttoinlandsproduktes verlieren, wenn es aus der Eurasischen Wirtschaftsunion austrete und die Gaspreise angehoben würden, sagte Putin am Rande eines Gipfels der Wirtschaftsunion in Kasachstan. Vergünstigungen wie heute werde es dann nicht mehr geben. In Armenien ist für den 7. Juni eine Parlamentswahl angesetzt. Regierungschef Pashinyan hofft auf eine Fortsetzung seiner Amtszeit, steht allerdings nach der Niederlage im Krieg gegen den Nachbarn Aserbaidschan um die Konfliktregion Bergkarabach innenpolitisch unter Druck. Auf der Brenner-Autobahn zwischen Österreich und Italien muss heute wegen einer Protestaktion mit massiven Verkehrsbehinderungen gerechnet werden. Zwischen 11 und 19 Uhr wird es eine Vollsperrung in beiden Richtungen geben. Für Lastwagen gilt sie schon ab 9 Uhr. Ausweichmöglichkeiten sind nach Angaben der Behörden nicht vorhanden. Anwohner im österreichischen Bundesland Tirol wollen auf der Brenner-Autobahn eine Kundgebung abhalten. Sie wenden sich gegen die massive Verkehrsbelastung. Der Deutsche Filmpreis geht an In die Sonne schauen von Regisseurin Mascha Schilinski. Insgesamt gewann das Drama bei der Verleihung der Lodas in Berlin 10 Auszeichnungen. Der Film erzählt von Frauen, die in unterschiedlichen Zeitebenen auf einem Bauernhof leben. Als beste Hauptdarstellerin wurde Senta Berger für ihre Rolle in Ach, diese Lücke, diese entsetzliche Lücke ausgezeichnet. Die Loda für die beste männliche Hauptrolle bekam August Diehl für seinen Part in Das Verschwinden des Josef Mengele. Das Wetter. Nachts wechselnd bewölkt, Tiefstwerte 18 bis 8 Grad. Am Tage verbreitet Schauer und teils kräftige Gewitter, örtlich auch unwetterartig. Im Süden zumeist heiter bis sonnig, 18 bis 33 Grad. Das waren die Nachrichten.
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2: 4 Uhr, die Nachrichten. Der stellvertretende CSU-Vorsitzende Weber hat seine Forderung nach einer Neuausrichtung der Partei bekräftigt. Um den Höhenflug der AfD zu beenden, reiche gutes Regieren allein nicht aus, sagte er den Funke Medien. Der Vorsitzende der Europäischen Volkspartei in Brüssel führte aus, wenn es nicht gelinge, eine Perspektive für morgen aufzubauen, werde man Schwierigkeiten haben, den Populismus zu stoppen. Man brauche den Mut, nicht den Umfragewerten zu folgen, sondern dem Herzen. Die Wähler hätten bei der Kommunalwahl mit dem durchwachsenen Ergebnis für die CSU gezeigt, dass die Christdemokraten mehr tun müssten. Auf die Frage, ob er Söder stürzen würde, führte Weber aus, es gehe ihm darum, in der Partei eine notwendige Debatte anzustoßen. Mit Söder sei er im Austausch. Weber hatte an Pfingsten einen Brief mit ähnlichen Aussagen an Mandatsträger verschickt. Dieser wurde von vielen in der CSU als Angriff auf Söder interpretiert. Während sich etwa Fraktionschef Horacek hinter Söder stellte, bekam Weber unter anderem Unterstützung vom CSU-Ehrenvorsitzenden Weigel. Eine Unwetterfront mit Gewitter und kräftigem Regen ist über Teile Westdeutschlands gezogen. Bäume stürzten um, Keller liefen voll und Straßen wurden überflutet. Mehrere Bahnstrecken mussten zeitweise wegen Schäden gesperrt werden, Fernzüge in Bahnhöfen warten. Eine Reihe von Städten in Nordrhein-Westfalen berichtete von zahlreichen Feuerwehreinsätzen. Vor allem die Region Münster war betroffen. Zwei Ruderer wurden aus dem Fluss Verse gerettet. Ein Open-Air-Konzert an der Halle Münsterland musste abgebrochen werden. Im nordrhein-westfälischen Solingen ist der Opfer des rechtsextremistischen Brandanschlags vor 33 Jahren gedacht worden. Oberbürgermeister Flemm sagte, die Brandnacht sei eine Mahnung, wohin Hass führen könne. In Solingen hatten am 29. Mai 1993 4 Rechtsextreme das Haus der türkischstämmigen Familie Gentsch angezündet. 2 Frauen und 3 Mädchen starben, weitere Personen wurden teils schwer verletzt. Die Brandstifter wurden zu langjährigen Haftstrafen verurteilt. Die Mutter zweier Opfer, Mevlüde Gentsch, hatte sich bis zu ihrem Tod im Jahr 2022 für Versöhnung eingesetzt. Das Land Nordrhein-Westfalen verleiht jährlich einen nach ihr benannten Toleranzpreis. Wie gestern bekannt gegeben wurde, geht er dieses Mal an den Kölner Pfarrer Franz Meurer. Die Berliner AfD will heute in Brandenburg an der Havel ihr Wahlprogramm für die Landtagswahl im Herbst beschließen. Wie der Tagesspiegel berichtet, liegt ihm ein Entwurf dazu vor. Demnach fordert die Partei bei der Vergabe von geförderten Wohnungen den Vorrang für Einheimische. Außerdem plane sie ein Punktesystem, das Wohnsitzdauer, Kinderzahl und Beruf berücksichtige. Das bisherige Landesamt für Einwanderung will die Partei demnach in ein Landesamt für Einwanderung, Asyl und Remigration umbauen, mit klarer Priorität auf Rückführungen. Remigration gilt als rechtsextremer Kampfbegriff für massenhafte Abschiebung von Menschen nicht deutscher Herkunft. Die Abgeordnetenhauswahl findet am 20. September statt. US-Präsident Trump muss einem Gerichtsurteil zufolge seinen Namen von Kennedy Center in Washington wieder entfernen. Das Hinzufügen sei rechtswidrig gewesen, entschied ein Bundesrichter in Washington D.C. Allein der Kongress habe das Recht zur Umbenennung. Der Richter stoppte ferner den Plan, das Kulturzentrum ab dem Nationalfeiertag am 4. Juli 2 Jahre lang für umfangreiche Renovierungsarbeiten zu schließen. Trump reagierte verärgert. Er kündigte seinen Rückzug aus der seiner Meinung nach sterbenden Institution an. Trump hatte die Leitung des Kennedy Centers entlassen und ein neues Direktorium unter seinem Vorsitz eingesetzt. Dieses beschloss, Trumps Namen über den des früheren Präsidenten John F. Kennedy zu setzen. Das Zentrum wurde nach Kennedys Ermordung eröffnet und entwickelte sich zu einer der bedeutendsten Kultureinrichtungen der USA. Trump kritisierte es nach seiner Wiederwahl als linke, woke Institution und wollte ein patriotisches Programm einführen. Der Deutsche Filmpreis geht an In die Sonne schauen von Regisseurin Mascha Schelinski. Insgesamt gewann das Drama bei der Verleihung der Lodas in Berlin 10 Auszeichnungen. Der Film erzählt von Frauen, die in unterschiedlichen Zeitebenen auf einem Bauernhof leben. Das Wetter. Nachts wechselnd bewölkt, Tiefstwerte 18 bis 8 Grad. Am Tage verbreitet Schauer und teils kräftige Gewitter, örtlich unwetterartig. Eben Süden zumeist heiter bis sonnig, 18 bis 33 Grad. Das waren die Nachrichten.
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2: 5.30 Uhr, die Nachrichten. Unionsfraktionsvize Stegemann hat seine Forderung bekräftigt, Kinder stärker an den Pflegekosten ihrer Eltern zu beteiligen. Man könne die Einkommensgrenze heruntersetzen, ab der diese herangezogen würden, sagte der CDU-Politiker der Neuen Osnabrücker Zeitung. Aktuell gilt, wer mehr als 100.000 Euro Jahresbruttoeinkommen hat, muss sich an der Finanzierung eines Heimplatzes der Eltern beteiligen. Hintergrund der Debatte ist die angespannte Lage der Pflegekassen. Bundesgesundheitsministerin Wagen, CDU, hat ein Reformkonzept angekündigt. Wann sie es vorlegt, ist noch offen. Bundesarbeitsministerin Baas hat erneut auf eine Einstimmigkeit in der Rentenkommission gedrängt. Die SPD-Chefin bekräftigte in der Frankfurter Allgemeinen Sonntagszeitung, Bundeskanzler Merz und sie hätten dies klar als Erwartung an die Vorsitzende des Gremiums formuliert. Sollte es eine einstimmige Empfehlung geben, werde man das so umsetzen. Andernfalls müsse man in der Koalition darüber reden. Die Bundesregierung hatte die Kommission eingesetzt, um Vorschläge für die langfristige Finanzierung der Rente zu erarbeiten. In dem Gremium sitzen neben Wissenschaftlern Vertreter der Regierungsparteien CDU, CSU und SPD. Laut Medieninformationen soll der Abschlussbericht Ende Juni vorgelegt werden. Die Bild-Zeitung hatte berichtet, das Gremium plane unter anderem langfristig die Anhebung des Renteneintrittsalters auf 70 Jahre und die schrittweise Absenkung des Rentenniveaus von 48 auf 46% zu empfehlen. Mehrere Kommissionsmitglieder erklärten anschließend jedoch, es gebe noch keinerlei Einigung zum Thema. Die Berliner AfD will heute in Brandenburg an der Havel ihr Wahlprogramm für die Landtagswahl im Herbst beschließen. Wie der Tagesspiegel berichtet, liegt ihm ein Entwurf dazu vor. Demnach fordert die Partei bei der Vergabe von geförderten Wohnungen den Vorrang für Einheimische. Außerdem plane sie ein Punktesystem, das Wohnsitzdauer, Kinderzahl und Beruf berücksichtige. Das bisherige Landesamt für Einwanderung will die Partei demnach in ein Landesamt für Einwanderung, Asyl und Remigration umbauen, mit klarer Priorität auf Rückführungen. Remigration gilt als rechtsextremer Kampfbegriff für massenhafte Abschiebung von Menschen nicht deutscher Herkunft. Mit Blick auf innere Sicherheit heiße es weiter, Kinder sollten künftig schon ab 12 Jahren strafmündig sein, Sexualstraftäter in Gefängnissen über die Möglichkeit einer chemischen Kastration aufgeklärt werden. Die Abgeordnetenhauswahl findet am 20. September statt. Der Indexanbieter MSCI erweckt das US-Raumfahrtunternehmen SpaceX, des Tech-Milliardärs Elon Musk, rasch in seine Indizes aufzunehmen. Bei sehr großen Unternehmen mache man Ausnahmen, sagte Unternehmenschef Fernandes der Welt am Sonntag. Er rechne mit der Aufnahme binnen 10 Tagen. Normalerweise wird ein Konzern beim Börsengang nicht sofort berücksichtigt. Der bekannteste Index des Anbieters ist der MSCI World, der als Grundlage für zahlreiche börsengehandelte Indexfonds dient, sogenannte ETF. Der Börsengang von SpaceX ist für den 12. Juni in New York geplant. Experten rechnen mit einer Marktkapitalisierung von bis zu 2 Billionen Dollar. Musk, der als reichster Mensch der Welt gilt, könnte zum ersten Billionär der Geschichte aufsteigen. Zu seinem Firmenimperium gehört auch der Autokonzern Tesla, dessen Börsenwert bei etwa 1,5 Billionen Dollar liegt. Auf der Brennerautobahn zwischen Österreich und Italien muss heute wegen einer Protestaktion mit massiven Verkehrsbehinderungen gerechnet werden. Zwischen 11 und 19 Uhr wird es eine Vollsperrung in beiden Richtungen geben. Für Lastwagen gilt sie schon ab 9 Uhr. Ausweichmöglichkeiten sind nach Angaben der Behörden nicht vorhanden. Anwohner im österreichischen Bundesland Tirol wollen auf der Brennerautobahn eine Kundgebung abhalten. Sie wenden sich gegen die massive Verkehrsbelastung. Der Deutsche Filmpreis geht an In die Sonne schauen von Regisseurin Mascha Schedinsky. Insgesamt gewann das Drama bei der Verleihung der Lodas in Berlin 10 Auszeichnungen. Der Film erzählt von Frauen, die in unterschiedlichen Zeitebenen auf einem Bauernhof leben. Das Wetter. In der Mitte häufiger Schauer und teils kräftige Gewitter, örtlich unwetterartig, sonst zumeist heiter bis wolkig, 18 bis 33 Grad. Morgen wechselhaft, örtliche Unwetter möglich, 20 bis 30 Grad. Das waren die Nachrichten.
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2: 6.30 Uhr, die Nachrichten. Bundespräsident Steinmeier hat die Menschen zum Kampf für die Demokratie aufgerufen. Bei der Verleihung des Hambacher Freiheitspreises 1832 an den früheren polnischen Justizminister Bodnar sagte Steinmeier, heute gebe es autoritäre Tendenzen in vielen Teilen der Welt. Unabhängige Institutionen, die die Macht der Regierenden kontrollieren sollen, würden geringschätzt und attackiert. In einer Demokratie seien die Bürger jedoch solchen Entwicklungen nicht machtlos ausgeliefert. Steinmeier würdigte Bodnar als leidenschaftlichen Kämpfer für Menschenrechte, Demokratie und Rechtsstaatlichkeit. Das Hambacher Schloss gilt als eine Wiege der Demokratie. Beim Hambacher Fest hatten 1832 zehntausende Menschen Freiheit, nationale Einheit und Bürgerrechte gefordert. Unionsfraktionsvize Stegemann hat seine Forderung bekräftigt, Kinder stärker an den Pflegekosten ihrer Eltern zu beteiligen. Man könne die Einkommensgrenze heruntersetzen, ab der diese herangezogen würden, sagte der CDU-Politiker der Neuen Osnabrücker Zeitung. Aktuell gilt, wer mehr als 100.000 Euro Jahresbruttoeinkommen hat, muss sich an der Finanzierung eines Heimplatzes der Eltern beteiligen. Stegemann verteidigte auch seinen Vorstoß, Wohneigentum stärker heranzuziehen. Eltern würden ihr Hab und Gut oft rechtzeitig verteilen. Unter Einhaltung der 10-Jahresfristen bringe man sozusagen das Erbe in trockene Tücher. Man müsse an diese Umgehungstatbestände ran, ob beim Eigenheim oder bei anderem Vermögen. Besitz kann in Deutschland alle 10 Jahre steuerfrei verschenkt und zugleich vor dem Zugriff etwa des Sozialamts oder eines Pflichtteilsberechtigten geschützt werden. Hintergrund der Debatte ist die angespannte Lage der Pflegekassen. Die G7-Digitalminister haben sich bei einer Konferenz in Paris zum Schutz von Kindern und Jugendlichen in Online-Diensten auf gemeinsame Grundsätze geeinigt. Dazu zählen eine Altersüberprüfung und der Kampf gegen illegale Inhalte. Der Schutz von Minderjährigen im Internet sei jetzt eine internationale Priorität, sagte die französische Staatssekretärin für Digitales Le Hanoff. Die Behörden könnten künftig weitaus selbstbewusster gegenüber digitalen Plattformen auftreten. Anlässlich der Konferenz hatte UNO-Menschenrechtskommissar Türk gestern zum Schutz von Minderjährigen in Online-Diensten aufgerufen. Er kritisierte, es gebe suchtfördernde Elemente, etwa den Anreiz zum Endlosscrollen, das automatische Abspielen von Videos und ständige Benachrichtigungen von Apps. Auf der Brennerautobahn zwischen Österreich und Italien muss heute wegen einer Protestaktion mit massiven Verkehrsbehinderungen gerechnet werden. Zwischen 11 und 19 Uhr wird es eine Vollsperrung in beiden Richtungen geben. Für Lastwagen gilt sie schon ab 9 Uhr. Ausweichmöglichkeiten sind nach Angaben der Behörden nicht vorhanden. Anwohner im österreichischen Bundesland Tirol wollen auf der Brennerautobahn eine Kundgebung abhalten. Sie wenden sich gegen die massive Verkehrsbelastung. Der Deutsche Filmpreis geht an »In die Sonne schauen« von Regisseurin Mascha Schilinski. Insgesamt gewann das Drama bei der Verleihung der Lolas in Berlin 10 Auszeichnungen. Der Film erzählt von Frauen, die in unterschiedlichen Zeitebenen auf einem Bauernhof leben. Als beste Hauptdarstellerin wurde Senta Berger für ihre Rolle in »Ach, diese Lücke, diese entsetzliche Lücke« ausgezeichnet. Die Lola für die beste männliche Hauptrolle bekam August Diehl für seinen Part in »Das Verschwinden des Josef Mengele«. Eine Unwetterfront mit Gewitter und kräftigem Regen ist über Teile Westdeutschlands gezogen. Bäume stürzten ein, Keller liefen voll und Straßen wurden überflutet. Mehrere Bahnstrecken mussten zeitweise wegen Schäden gesperrt werden. Fernzüge in Bahnhöfen warten. Eine Reihe von Städten in Nordrhein-Westfalen und Niedersachsen berichtete von zahlreichen Feuerwehreinsätzen. Vor allem die Region Münster war betroffen. 2 Ruderer wurden aus dem Fluss Werse gerettet. Ein Open-Air-Konzert an der Halle Münsterland musste abgebrochen werden. Das Wetter. In der Mitte häufiger Schauer und teils kräftige Gewitter, örtlich unwetterartig. Sonst zumeist heiter bis wolkig, 18 bis 33 Grad. Morgen wechselhaft, örtliche Unwetter möglich, 20 bis 30 Grad. Die weiteren Aussichten? Am Montag wechselnd bewölkt, vor allem im Osten Schauer. 20 bis 26 Grad. Das waren die Nachrichten.
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2: 7.30 Uhr, die Nachrichten. Unionsfraktionsvize Stegemann hat seine Forderung bekräftigt, Kinder stärker an den Pflegekosten ihrer Eltern zu beteiligen. Man könne die Einkommensgrenze heruntersetzen, ab der diese herangezogen würden, sagte der CDU-Politiker der Neuen Osnabrücker Zeitung. Aktuell gilt, wer mehr als 100.000 Euro Jahresbruttoeinkommen hat, muss sich an der Finanzierung eines Heimplatzes der Eltern beteiligen. Stegemann verteidigte auch seinen Vorstoß, Wohneigentum stärker heranzuziehen. Eltern würden ihr Hab und Gut oft rechtzeitig verteilen. Unter Einhaltung der 10-Jahresfristen bringe man sozusagen das Erbe in trockene Tücher. Man müsse an diese Umgehungstatbestände ran, ob beim Eigenheim oder bei anderem Vermögen. Besitz kann in Deutschland alle 10 Jahre steuerfrei verschenkt und zugleich vor dem Zugriff etwa des Sozialamtes oder eines Pflichtteilsberechtigten geschützt werden. Hintergrund der Debatte ist die angespannte Lage der Pflegekassen. Die FDP wählt auf ihrem Bundesparteitag in Berlin heute einen neuen Vorsitzenden. Einziger Bewerber ist der stellvertretende Parteichef Kubicki. Die neue Führungsmannschaft wird nur für ein Jahr gewählt. Kubicki sagte der Neuen Osnabrücker Zeitung, eine inhaltliche Neuaufstellung brauche man auf dem Parteitag nicht. Es sei wahrscheinlicher, ehemalige FDP-Wähler mit klarer Sprache zurückzuholen, als neue zu erobern. Der Kampf für Freiheitsrechte sei zeitlos. Nachdem die FDP bei den Wahlen in Baden-Württemberg und Rheinland-Pfalz nicht mehr in die Landtage kam, traten Präsidium und Bundesvorstand um den Vorsitzenden Dürr zurück. Dürr wollte ursprünglich erneut antreten, er verzichtet aber später darauf, ebenso wie der nordrhein-westfälische FDP-Chef Höhne. Der grünen Europaabgeordnete Freund hat die bevorstehende Freigabe von 16 Milliarden Euro EU-Hilfen für Ungarn als historische Veränderung bezeichnet. Er sagte im Deutschlandfunk, Ungarn müsse unter seinem neuen Ministerpräsidenten Modja nun seine Hausaufgaben machen und beweisen, dass sich das Land in die richtige Richtung bewege. Das Europaparlament werde intensiv beobachten, welche Reformen das Land in die Wege leite. Dazu gehörten der Beitritt Ungarns zur Europäischen Staatsanwaltschaft und Maßnahmen zur Korruptionsbekämpfung. Erst dann werde das bislang zurückgehaltene Geld an Ungarn fließen. Freund betonte, die EU habe daran ein großes Interesse, weil damit Projekte gegen den Klimawandel, für bessere Schulen und für Infrastruktur gefördert würden. Gestern hatte Modja in Brüssel seinen Antrittsbesuch bei EU-Kommissionspräsidentin von der Leyen absolviert. Kommunen setzen das Sondervermögen für Infrastruktur und Klimaneutralität prioritär für Schulen und Straßen ein. Das ist das Ergebnis einer repräsentativen Umfrage unter den Kämmereien, wie die Förderbank KfW mitteilte. Der zweitwichtigste Bereich ist der Brand- und Katastrophenschutz. Jeweils ein Drittel der Kommunen will Gelder für Kinderbetreuung und Sport einsetzen. Der Chefsvolkswirt der KfW, Schumacher, erklärte, die Mittel aus dem Sondervermögen seien zwar eine willkommene finanzielle Unterstützung, angesichts der großen Investitionsrückstände seien sie aber nur ein Tropfen auf den heißen Stein. Das Sondervermögen Infrastruktur und Klimaneutralität ist ein schuldenfinanziertes 500 Milliarden Euro Paket der Bundesregierung. Die G7 Digitalminister haben sich bei einer Konferenz in Paris zum Schutz von Kindern und Jugendlichen in Online-Diensten auf gemeinsame Grundsätze geeinigt. Dazu zählen eine Altersüberprüfung und der Kampf gegen illegale Inhalte. Der Schutz von Minderjährigen im Internet sei jetzt eine internationale Priorität, sagte die französische Staatssekretärin für Digitales, Le Enanf. Die Behörden könnten künftig weitaus selbstbewusster gegenüber digitalen Plattformen auftreten. Anlässlich der Konferenz hatte UNO-Menschenrechtskommissar Türk gestern zum Schutz von Minderjährigen in Online-Diensten aufgerufen. Er kritisierte, es gebe suchtfördernde Elemente, etwa den Anreiz zum Endlos-Scrollen, das automatische Abspielen von Videos und ständige Benachrichtigungen von Apps. Das Wetter. In der Mitte häufiger Schauer und teils kräftige Gewitter, örtlich unwetterartig. Sonst zumeist heiter bis wolkig, 18 bis 33 Grad. Morgen wechselhaft, örtliche Unwetter möglich, 20 bis 30 Grad. Die weiteren Aussichten: am Montag wechselnd bewölkt, vor allem im Osten Schauer, 20 bis 26 Grad. Das waren die Nachrichten.
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1: 8.30 Uhr, die Nachrichten. Der Präsident der Deutschen Gesellschaft für Osteuropakunde, Polens, hat nach dem Einschlag einer mutmaßlich russischen Rakete in Rumänien eine bessere Luftabwehr an der NATO-Ostflanke gefordert. An einer solchen Verstärkung könne sich auch Deutschland beteiligen, sagte er im Deutschlandfunk. Derzeit gebe es gerade bei der Abwehr von Drohnen noch Schwächen. Polens unterstrich, man solle nicht darüber spekulieren, ob es ein beabsichtigter Angriff war. Vielmehr müsse die NATO Russland signalisieren, dass sie sich nicht provozieren und angreifen lasse. Wünschenswert sei darüber hinaus eine noch stärkere Unterstützung der Ukraine im Krieg gegen Russland. Ein Sieg der Ukraine würde auch Zwischenfälle mit russischen Raketen oder Drohnen im NATO-Raum beenden, zeigte Polens sich überzeugt. Auf der Brenner-Autobahn zwischen Österreich und Italien muss heute wegen einer Protestaktion mit massiven Verkehrsbehinderungen gerechnet werden. Zwischen 11 und 19 Uhr wird es eine Vollsperrung in beide Richtungen geben. Für Lastwagen gilt sie schon ab 9 Uhr. Anwohner im österreichischen Bundesland Tirol wollen auf der Brenner-Autobahn eine Kundgebung abhalten. Sie wenden sich gegen die massive Verkehrsbelastung. Der Bürgermeister der österreichischen Gemeinde Gries am Brenner, Mühlsteiger, sagte im Deutschlandfunk, die Situation sei massiv angespannt, der Verkehr in den vergangenen Jahren exorbitant angestiegen. Es gebe 14,4 Millionen Fahrten pro Jahr über die Brenner Autobahn. Mühlsteiger forderte eine Anhebung der Maut auf Schweizer Niveau sowie eine Abschaffung des Dieselprivilegs. Keinesfalls dürften die bestehenden Fahrverbote für Lkw in der Nacht oder an Wochenenden und an Feiertagen aufgeweicht werden. Unionsfraktionsvize Stegemann hat seine Forderung bekräftigt, Kinder stärker an den Pflegekosten ihrer Eltern zu beteiligen. Man könne die Einkommensgrenze heruntersetzen, ab der diese herangezogen würden, sagte der CDU-Politiker der Neuen Osnabrücker Zeitung. Aktuell gilt, wer mehr als 100.000 Euro Jahresbruttoeinkommen hat, muss sich an der Finanzierung eines Heimplatzes der Eltern beteiligen. Stegemann verteidigte auch seinen Vorstoß, Wohneigentum stärker heranzuziehen. Eltern würden ihr Hab und Gut oft rechtzeitig verteilen. Unter Einhaltung der 10-Jahres-Fristen bringe man sozusagen das Erbe in trockene Tücher. Man müsse an diese Umgehungstatbestände ran, ob beim Eigenheim oder bei anderem Vermögen. Besitz kann in Deutschland alle 10 Jahre steuerfrei verschenkt und zugleich vor dem Zugriff etwa des Sozialamts oder eines Pflichtteilsberechtigten geschützt werden. Hintergrund der Debatte ist die angespannte Lage der Pflegekassen. Der grünen Europaabgeordnete Freund hat die bevorstehende Freigabe von 16 Milliarden Euro EU-Hilfen für Ungarn als historische Veränderung bezeichnet. Er sagte im Deutschlandfunk, Ungarn müsse unter seinem neuen Ministerpräsidenten Modja nun seine Hausaufgaben machen und beweisen, dass sich das Land in die richtige Richtung bewege. Das Europaparlament werde intensiv beobachten, welche Reformen das Land in die Wege leite. Dazu gehörten der Beitritt Ungarns zur Europäischen Staatsanwaltschaft und Maßnahmen zur Korruptionsbekämpfung. Erst dann werde das bislang zurückgehaltene Geld an Ungarn fließen. Freund betonte, die EU habe daran ein großes Interesse, weil damit Projekte gegen den Klimawandel, für bessere Schulen und für Infrastruktur gefördert würden. Im kleinsten EU-Land, Malta, hat die vorgezogene Parlamentswahl begonnen. Mehr als 300.000 Menschen sind aufgerufen, ihre Stimme abzugeben. In Umfragen liegt die sozialdemokratische Labour-Partei von Ministerpräsident Abela vorn. Stärkster Konkurrent ist die konservative Oppositionspartei Nationalist Party. Die Labour-Partei ist seit 13 Jahren an der Regierung. Ministerpräsident Abela hatte Ende April die eigentlich für kommendes Jahr erwartete Parlamentswahl vorgezogen. Er nannte globale geopolitische Sorgen als Begründung dafür und erklärte, seine Regierung brauche ein neues Mandat, um Malta durch die drohende Energiekrise zu führen. Das Wetter. In der Mitte häufiger Schauer und teils kräftige Gewitter, örtlich unwetterartig. Sonst zumeist heiter bis wolkig, 18 bis 33 Grad. Morgen wechselhaft, örtliche Unwetter möglich, 20 bis 30 Grad. Und die weiteren Aussichten? Am Montag wechselnd bewölkt, vor allem im Osten Schauer. 20 bis 26 Grad. Das waren die Nachrichten.
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1: 9 Uhr, die Nachrichten. Der Bürgermeister der österreichischen Gemeinde Gries am Brenner, Mühlsteiger, hat die für heute geplante Demonstration auf der Brenner Autobahn verteidigt. Den 15.000 Bewohnern der Region sei nur der Protest geblieben, weil man an allen Stellen in der Politik gescheitert sei, sagte Mühlsteiger im Deutschlandfunk. Die Situation sei massiv angespannt, der Verkehr in den vergangenen Jahren exorbitant angestiegen. Es gebe 14,4 Millionen Fahrten pro Jahr über die Brenner Autobahn. Mühlsteiger forderte eine Anhebung der Maut auf Schweizer Niveau sowie eine Abschaffung des Dieselprivilegs. Keinesfalls dürften die bestehenden Fahrverbote für Lkw in der Nacht oder an Wochenenden und Feiertagen aufgeweicht werden. Sollten die Politiker in Wien und Brüssel nicht auf die Forderungen eingehen, werde es weitere Proteste geben. Auf der Brenner Autobahn wird es heute zwischen 11 und 19 Uhr eine Vollsperrung in beiden Richtungen geben. Für Lastwagen gilt sie schon ab 9 Uhr. Im kleinsten EU-Land Malta hat die vorgezogene Parlamentswahl begonnen. Mehr als 300.000 Menschen sind aufgerufen, ihre Stimme abzugeben. In Umfragen liegt die sozialdemokratische Labour-Partei von Ministerpräsident Abela vorn. Stärkster Konkurrent ist die konservative Oppositionspartei Nationalist Party. Die Labour-Partei ist seit 13 Jahren an der Regierung. Ministerpräsident Abela hatte Ende April die eigentlich für kommendes Jahr erwartete Parlamentswahl vorgezogen. Er nannte globale geopolitische Sorgen als Begründung dafür und erklärte, seine Regierung brauche ein neues Mandat, um Malta durch die drohende Energiekrise zu führen. Der Präsident der Deutschen Gesellschaft für Osteuropakunde, Polens, hat nach dem Einschlag einer mutmaßlich russischen Rakete in Rumänien eine bessere Luftabwehr an der NATO-Ostflanke gefordert. An einer solchen Verstärkung könne sich auch Deutschland beteiligen, sagte er im Deutschlandfunk. Derzeit gebe es gerade bei der Abwehr von Drohnen noch Schwächen. Polens unterstrich, man solle nicht darüber spekulieren, ob es ein beabsichtigter Angriff war. Vielmehr müsse die NATO Russland signalisieren, dass sie sich nicht provozieren und angreifen lasse. Wünschenswert sei darüber hinaus noch eine stärkere Unterstützung der Ukraine im Krieg gegen Russland. Ein Sieg der Ukraine würde auch Zwischenfälle mit russischen Raketen oder Drohnen im NATO-Raum beenden, zeigte Polens sich überzeugt. In der Nacht zu Freitag hatte eine Drohne ein Hochhaus im rumänischen Galati nahe der ukrainischen Grenze getroffen. Die NATO machte Russland für den Einschlag verantwortlich. US-Präsident Trump muss einem Gerichtsurteil zufolge seinen Namen vom Kennedy Center in Washington wieder entfernen. Das Hinzufügen sei rechtswidrig gewesen, entschied ein Bundesrichter in Washington, D.C. Allein der Kongress habe das Recht zur Umbenennung. Der Richter stoppte ferner den Plan, das Kulturzentrum ab dem Nationalfeiertag am 4. Juli 2 Jahre lang für umfangreiche Renovierungsarbeiten zu schließen. Trump reagierte verärgert. Er kündigte seinen Rückzug aus der seiner Meinung nach sterbenden Institution an. Trump hatte die Leitung des Kennedy Centers entlassen und ein neues Direktorium unter seinem Vorsitz eingesetzt. Dieses beschloss, Trumps Namen über den des früheren Präsidenten John F. Kennedy zu setzen. Das Zentrum wurde nach Kennedys Ermordung eröffnet und entwickelte sich zu einer der bedeutendsten Kultureinrichtungen der USA. Trump kritisierte es nach seiner Wiederwahl als linke, woke Institution und wollte ein patriotisches Programm einführen. Der deutsche Tennisprofi Alexander Zverev steht im Achtelfinale der French Open. Er gewann gegen den Franzosen Quentin Alice mit 6:4, 6:3, 5:7 und 6:2. Mit Favorit Novak Djokovic ist bereits ausgeschieden, ebenso der Weltranglisten-Erste Jannik Sinner. Zverev trifft im Achtelfinale auf Jesper de Jong aus den Niederlanden. Das Wetter. In einem Streifen von der Eifel bis zu den ostbayerischen Mittelgebirgen Schauer und teils kräftige Gewitter, lokal Unwetter. Südlich davon heiter bis wolkig und nur vereinzelt Hitzegewitter. Im Norden heiter bis wolkig und meist trocken, 18 bis 33 Grad. Morgen wechselhaft, örtliche Unwetter möglich, 18 bis 30 Grad. Die weiteren Aussichten, am Montag wechselnd bewölkt, vor allem im Osten Schauer, 20 bis 26 Grad. Das waren die Nachrichten.
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2: 10 Uhr, die Nachrichten. In Berlin beginnt in diesen Minuten der FDP-Bundesparteitag. Auf dem Programm steht die Wahl eines neuen Vorsitzenden. Einziger Kandidat ist der bisherige Vizevorsitzende Kubicki. Die FDP-Politikerin Leuthäuser-Schnarrenberger sagte im Deutschlandfunk, viele Chancen für einen Neustart gebe es nicht mehr. Man müsse sich mit positiven Botschaften darstellen und gerade jungen Menschen die liberalen Positionen nahebringen. Die ehemalige Bundesjustizministerin forderte von Kubicki, die Partei stärker in der politischen Diskussion sichtbar werden zu lassen und junge Kräfte in die Führungsgremien zu holen. Auf ihrem zweitägigen Bundesparteitag wählen die FDP-Delegierten neben dem Parteivorsitzenden auch Präsidium und Bundesvorstand neu. Beide Gremien waren wie der bisherige FDP-Chef Dürr nach den jüngsten Wahlniederlagen zurückgetreten. Deutschland und Frankreich haben laut einem Medienbericht Gespräche über eine engere Kooperation bei der atomaren Abschreckung aufgenommen. Der Sicherheitsberater von Bundeskanzler Merz, Sauter, sei am Mittwoch für eine erste Gesprächsrunde nach Paris gereist, berichtet das Magazin Der Spiegel. Auch andere europäische Staaten hätten an den Beratungen teilgenommen. Merz hatte mit dem französischen Präsidenten Macron bereits im März eine sogenannte nukleare Lenkungsgruppe eingerichtet, die Details der Zusammenarbeit auslotet. Laut dem Bericht soll es zur Vorbereitung auf den Ernstfall gemeinsame Manöver geben. Die Bundeswehr dürfe am konventionellen Teil der französischen Nuklearübungen teilnehmen und erhalte Einblick in Frankreichs Atomstandorte. Die erste dieser Übungen könnte im September stattfinden. Wegen eines Anwohnerprotests gegen das massive Verkehrsaufkommen hat eine ganztägige Sperrung der österreichischen Brennerautobahn begonnen. Um 9 Uhr trat die Sperrung für Lkw in Kraft, ab 11 Uhr soll sie auch für Pkw gelten. Der ADAC und das Auswärtige Amt in Berlin hatten vorab gewarnt, dass auf den Ausweichstrecken bis in den Sonntag hinein mit Staus zu rechnen sei. Über die Brennerautobahn sind laut dem österreichischen Mobilitätsverein VCÖ im vergangenen Jahr mehr als 2,4 Millionen Lastwagen gefahren. Auf den Transitrouten der benachbarten Schweiz seien es hingegen nur rund 860.000 Lkw gewesen. Die Anwohner fordern daher, die Lkw-Maut auf das Schweizer Niveau anzuheben. Der Bürgermeister der österreichischen Gemeinde Gries am Brenner, Mühlsteiger, sagte im Deutschlandfunk, die Situation sei massiv angespannt. Der Verkehr habe in den vergangenen Jahren exorbitant zugenommen. Nach der erfolgreichen Befreiung eines Goldsuchers aus einer überfluteten Höhle in Laos ist die Rettung für die anderen Eingeschlossenen ins Stocken geraten. Das Risiko für weitere Einsätze sei derzeit zu hoch, sagte ein australischer Spezialist, der die Mission vor Ort unterstützt, der deutschen Presseagentur. Zunächst müsse ein besonders enger und komplett mit Wasser gefüllter Gang verbreitert werden, durch den die vier eingeschlossenen Männer die Höhle verlassen könnten. Problematisch sei auch, dass sie keinerlei Taucherfahrung hätten. Allerdings dränge die Zeit, weil die Eingeschlossenen unter gesundheitlichen Problemen und der schlechten Sauerstoffversorgung litten. In der Höhle harren noch vier Männer ihrer Befreiung. Zwei weitere gelten weiterhin als vermisst. Der französische Soziologe und Philosoph Edgar Morin ist tot. Nach Angaben seiner Familie starb er im Alter von 104 Jahren. Morin war emeritierter Direktor des Forschungs- und Wissenschaftszentrums CNRS und der Hochschule für Sozialwissenschaften EHESS in Paris. Während des Zweiten Weltkriegs war er in der Résistance aktiv. Nach dem Krieg verfasste Morin einen Augenzeugenbericht über die Lage der teilweise hungernden deutschen Bevölkerung. Das Wetter. In einem Streifen von der Eifel bis zu den ostbayerischen Mittelgebirgen Schauer und teils kräftige Gewitter, lokal Unwetter. Südlich davon heiter bis wolkig und nur vereinzelt Hitzegewitter. Im Norden heiter bis wolkig und meist trocken. 18 bis 33 Grad. Morgen wechselhaft, örtliche Unwetter möglich. 18 bis 30 Grad. Die weiteren Aussichten? Am Montag wechselnd bewölkt, vor allem im Osten Schauer. 20 bis 26 Grad. Das waren die Nachrichten.
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2: 11 Uhr, die Nachrichten. Die FDP ist in Berlin zu einem Bundesparteitag zusammengekommen, bei dem die Delegierten eine neue Spitze wählen sollen. Einziger Kandidat für den Parteivorsitz ist der 74 Jahre alte, bisherige FDP-Vize Kubicki. Er will den erst vor einem Jahr zum FDP-Chef gewählten Dürr ablösen, der nach den Niederlagen seiner Partei bei den Landtagswahlen in Baden-Württemberg und Rheinland-Pfalz vorzeitig abtritt. Kubicki sieht es als seine vordringlichste Aufgabe, die FDP bei der nächsten Wahl zurück in den Bundestag zu führen. Die FDP-Politikerin Leuthäuser-Schnarrenberger sagte im Deutschlandfunk, viele Chancen für einen Neustart gebe es nicht mehr. Die ehemalige Bundesjustizministerin forderte von Kubicki, die Partei stärker in der politischen Diskussion sichtbar werden zu lassen und junge Kräfte in die Führungsgremien zu holen. Bundesfamilienministerin Prien hat vor den negativen Auswirkungen von zu viel Medienkonsum bei Kindern gewarnt. Es müsse eigentlich gesellschaftlicher Standard sein, dass Kinder unter 3 Jahren überhaupt keinen Zugang zu digitalen Medien hätten, sagte die CDU-Politikerin der Welt am Sonntag. Um das zu erreichen, könne über gesetzliche Regelungen zumindest nachgedacht werden. Eltern müssten viel deutlicher vermittelt bekommen, wie schädlich ein zu früher Medienkonsum für die Entwicklung ihrer Kinder sei. Darüber hinaus will Prien über das Kita-Qualitätsentwicklungsgesetz regeln, dass Kinder rund um den 4. Geburtstag auf ihren Sprach- und Entwicklungsstand untersucht werden. Deutschland und Frankreich haben laut einem Medienbericht Gespräche über eine engere Kooperation bei der atomaren Abschreckung aufgenommen. Der Sicherheitsberater von Bundeskanzler Merz, Sauter, sei am Mittwoch für eine erste Gesprächsrunde nach Paris gereist, berichtet das Magazin Der Spiegel. Auch andere europäische Staaten hätten an den Beratungen teilgenommen. Merz hatte mit dem französischen Präsidenten Macron bereits im März eine sogenannte nukleare Lenkungsgruppe eingerichtet, die Details der Zusammenarbeit auslotet. Laut dem Bericht soll es zur Vorbereitung auf den Ernstfall gemeinsame Manöver geben. Die Bundeswehr dürfe am konventionellen Teil französischer Nuklearübungen teilnehmen und erhalte Einblick in Frankreichs Atomstandorte. Die erste dieser Übungen könnte im September stattfinden. Im kleinsten EU-Land Malta hat die vorgezogene Parlamentswahl begonnen. Mehr als 300.000 Menschen sind aufgerufen, ihre Stimme abzugeben. In Umfragen liegt die sozialdemokratische Labour-Partei von Ministerpräsident Abela vorn. Stärkster Konkurrent ist die konservative Oppositionspartei Nationalist Party. Die Labour-Partei ist seit 13 Jahren an der Regierung. Ministerpräsident Abela hatte Ende April die eigentlich für kommendes Jahr erwartete Parlamentswahl vorgezogen. Er nannte globale geopolitische Sorgen als Begründung dafür und erklärte, seine Regierung brauche ein neues Mandat, um Malta durch die drohende Energiekrise zu führen. Der Flughafen München ist am Morgen wegen einer mutmaßlichen Drohnensichtung vorübergehend gesperrt worden. Wie ein Sprecher der Bundespolizei sagte, hatten 2 Piloten eine verdächtige Wahrnehmung gemeldet, bei der es sich womöglich um Drohnen gehandelt habe. Die Sicherheitsbehörden hätten daraufhin in Abstimmung mit der deutschen Flugsicherung die Start- und Landebahnen gesperrt und den Vorfall geprüft. Nach rund 1 Stunde sei die Sperrung aufgehoben worden, weil nichts Verdächtiges gefunden worden sei. Der Flugverkehr sei wieder angelaufen. Im September und Oktober vorigen Jahres war es am Münchner Flughafen mehrfach zu Drohnensichtungen gekommen. Zahlreiche Flüge mussten damals abgesagt werden. Die Filmcutterin Marsha Lucas ist tot. Sie starb im Alter von 80 Jahren in Kalifornien. Lucas gehörte zu dem Team, das 1978 einen Oscar für den Schnitt des ersten Star-Wars-Films ihres damaligen Ehemannes George Lucas bekam. Marsha Lucas wurde häufig als stille Heldin der Star-Wars-Reihe gesehen, die mit ihrer Arbeit viel zum Erfolg des Science-Fiction-Abenteuers beigetragen habe. Das Wetter. In einem Streifen von der Eifel bis zu den ostbayerischen Mittelgebirgen Schauer und teils kräftige Gewitter, lokal Unwetter. Südlich davon heiter bis wolkig und nur vereinzelt Hitzegewitter. Im Norden heiter bis wolkig und meist trocken, 18 bis 33 Grad. Morgen wechselhaft, örtliche Unwetter möglich, 18 bis 30 Grad. Das waren die Nachrichten.
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2: 12 Uhr, die Nachrichten. Zunächst die Übersicht. Die FDP ist zu einem Parteitag zusammengekommen, auf dem Wolfgang Kubicki zum neuen Vorsitzenden gewählt werden soll. Die österreichische Brennerautobahn ist wegen eines Protests von Anwohnern gesperrt. 4 in einer überfluteten Höhle in Laos eingeschlossene Goldsucher sind in Sicherheit. Die Meldungen im Einzelnen. Der scheidende FDP-Vorsitzende Dürr hat zur Eröffnung des Parteitags in Berlin davor gewarnt, die Freien Demokraten nach den jüngsten Wahlniederlagen abzuschreiben. Sie hätten ihre Lehren gezogen und änderten sich, sagte Dürr. Die Liberalen seien dabei, sich ein positiveres Image zuzulegen. Die FDP wolle eine Partei des Fortschritts, der Zukunft und auch der Freundlichkeit sein. Die FDP müsse mit einer klaren marktwirtschaftlichen Agenda der Gegenentwurf zur Mutlosigkeit in der deutschen Politik werden. Die FDP hat bei der Bundestagswahl im vergangenen Jahr den Wiedereinzug ins Parlament verpasst. Sie ist nur noch in 6 von 16 Landtagen vertreten. Am Nachmittag soll der bisherige Vizevorsitzende Kubicki zum Parteichef gewählt werden. Die frühere Bundesjustizministerin Leuthäuser-Schnarrenberger sagte im Deutschlandfunk, viele Chancen für einen Neustart gebe es nicht mehr. Unionsfraktionsvize Stegemann hat seine Forderung bekräftigt, Kinder stärker an den Pflegekosten ihrer Eltern zu beteiligen. Man könne die Einkommensgrenze heruntersetzen, ab der diese herangezogen würden, sagte der CDU-Politiker der Neuen Osnabrücker Zeitung. Aktuell gilt, wer mehr als 100.000 Euro Jahresbruttoeinkommen hat, muss sich an der Finanzierung eines Heimplatzes der Eltern beteiligen. Stegemann verteidigte auch seinen Vorstoß, Wohneigentum stärker heranzuziehen. Eltern würden ihr Hab und Gut oft rechtzeitig verteilen. Unter Einhaltung der 10-Jahresfristen bringe man sozusagen das Erbe in trockene Tücher. Besitz kann in Deutschland alle 10 Jahre steuerfrei verschenkt und zugleich vor dem Zugriff etwa des Sozialamtes oder eines Pflichtteilsberechtigten geschützt werden. Bundesfamilienministerin Prien hat vor den negativen Auswirkungen von zu viel Medienkonsum bei Kindern gewarnt. Es müsse eigentlich gesellschaftlicher Standard sein, dass Kinder unter 3 Jahren überhaupt keinen Zugang zu digitalen Medien hätten, sagte die CDU-Politikerin der Welt am Sonntag. Um das zu erreichen, könne über gesetzliche Regelungen zumindest nachgedacht werden. Eltern müssten viel deutlicher vermittelt bekommen, wie schädlich ein zu früher Medienkonsum für die Entwicklung ihrer Kinder sei. Darüber hinaus will Prien über das Kita-Qualitätsentwicklungsgesetz regeln, dass Kinder rund um den 4. Geburtstag auf ihren Sprach- und Entwicklungsstand untersucht werden. Kinder mit besonderem Bedarf müssten vor allem im Jahr vor der Einschulung gezielt gefördert werden, betonte die Familien- und Bildungsministerin. Deutschland und Frankreich haben laut einem Medienbericht Gespräche über eine engere Kooperation bei der atomaren Abschreckung aufgenommen. Der Sicherheitsberater von Bundeskanzler Merz, Sauter, sei am Mittwoch für eine erste Gesprächsrunde nach Paris gereist, berichtet das Magazin Der Spiegel. Auch andere europäische Staaten hätten an den Beratungen teilgenommen. Merz hatte mit dem französischen Präsidenten Macron bereits im März eine sogenannte nukleare Lenkungsgruppe eingerichtet. Die Details der Zusammenarbeit auslotet. Laut dem Bericht soll es zur Vorbereitung auf den Ernstfall gemeinsame Manöver geben. Die Bundeswehr dürfe am konventionellen Teil französischer Nuklearübungen teilnehmen und erhalte Einblick in Frankreichs Atomstandorte. Die erste dieser Übungen könnte im September stattfinden. Im nordrhein-westfälischen Hamm beginnt zur Stunde eine Demonstration gegen den Bau neuer Gaskraftwerke. Zu der Kundgebung aufgerufen hat ein Bündnis aus den Organisationen Fridays for Future, Greenpeace, BUND und Campact. Erwartet werden mehrere tausend Menschen. Allerdings muss der Protestzug eine andere Route nehmen. Der ursprünglich geplante Start an einem Kraftwerk in Werne-Stockum war von der Polizei untersagt worden. Ein Eilantrag des Bündnisses gegen das Verbot scheiterte gestern vor Gericht. Seit mehreren Tagen haben sich rund 1000 Aktivisten in Hamm in einem Klimacamp versammelt. An mehreren Orten im Ruhrgebiet gab es Protestaktionen und Blockaden, unter anderem in Gelsenkirchen, Dortmund und Mülheim an der Ruhr. Der Flughafen München ist am Morgen wegen einer mutmaßlichen Drohnensichtung vorübergehend gesperrt worden. Wie ein Sprecher der Bundespolizei sagte, hatten zwei Piloten eine verdächtige Wahrnehmung gemeldet, bei der es sich womöglich um Drohnen gehandelt habe. Die Sicherheitsbehörden hätten...

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2: 13 Uhr, die Nachrichten. Zunächst die Übersicht. Die FDP will auf ihrem Bundesparteitag in Berlin am Nachmittag Wolfgang Kubicki zum neuen Vorsitzenden wählen. Die Brennerautobahn in Österreich ist wegen des Protests von Anwohnern noch bis zum Abend gesperrt. Der französische Philosoph Edgar Morin ist im Alter von 104 Jahren gestorben. Die Meldungen im Einzelnen. Der scheidende FDP-Vorsitzende Dürr hat zur Eröffnung des Parteitags in Berlin davor gewarnt, die Freien Demokraten nach den jüngsten Wahlniederlagen abzuschreiben. Sie hätten ihre Lehren gezogen und änderten sich, sagte Dürr. Die Liberalen seien dabei, sich ein positiveres Image zuzulegen. Die FDP wolle eine Partei des Fortschritts, der Zukunft und auch der Freundlichkeit sein. Die FDP müsse mit einer klaren marktwirtschaftlichen Agenda der Gegenentwurf zur Mutlosigkeit in der deutschen Politik werden. Die FDP hat bei der Bundestagswahl im vergangenen Jahr den Wiedereinzug ins Parlament verpasst. Sie ist nur noch in 6 von 16 Landtagen vertreten. Am Nachmittag soll der bisherige Vizevorsitzende Kubicki zum Parteichef gewählt werden. Die frühere Bundesjustizministerin Leuthäuser-Schnarrenberger sagte im Deutschlandfunk, viele Chancen für einen Neustart gebe es nicht mehr. Die Vollsperrung des Brennerpasses für den Transitverkehr ist seit dem Vormittag in Kraft. Die Sperre dauert auf österreichischer Seite bis 19 Uhr, auf italienischer Seite bis 20 Uhr. Sie gilt für die Brennerautobahn und sämtliche Nebenstrecken. Anlass der Sperre ist eine Protestaktion. Bewohner der Region wollen gegen das hohe Verkehrsaufkommen demonstrieren. Fast 11 Millionen Autos und rund 2,4 Millionen Lastwagen haben 2025 die Autobahn benutzt. Damit ist die Strecke die verkehrsreichste Nord-Süd-Verbindung der Alpen. Auf den Transitrouten der benachbarten Schweiz sind es deutlich weniger. Die Anwohner fordern daher, die Lkw-Maut auf das Schweizer Niveau anzuheben. Der Bürgermeister der österreichischen Gemeinde Gries am Brenner, Mühlsteiger, sagte im Deutschlandfunk, die Situation sei massiv angespannt. Der Verkehr habe in den vergangenen Jahren exorbitant zugenommen. Auch auf der Brennerbahnlinie kommt es zu Verspätungen. Nach Angaben der staatlichen Eisenbahngesellschaft gab es einen Brand an einem Streckenabschnitt nördlich von Verona. Unbekannte hätten Schäden an der Infrastruktur verursacht. Der Präsident der Deutschen Gesellschaft für Osteuropakunde Polens hat nach dem Einschlag einer mutmaßlich russischen Rakete in Rumänien eine bessere Luftabwehr an der NATO-Ostflanke gefordert. An einer solchen Verstärkung könne sich auch Deutschland beteiligen, sagte er im Deutschlandfunk. Derzeit gebe es gerade bei der Abwehr von Drohnen noch Schwächen. Polens unterstrich, man solle nicht darüber spekulieren, ob es ein beabsichtigter Angriff war. Vielmehr müsse die NATO Russland signalisieren, dass sie sich nicht provozieren und angreifen lasse. Wünschenswert sei darüber hinaus eine noch stärkere Unterstützung der Ukraine im Krieg gegen Russland. Ein Sieg der Ukraine würde auch Zwischenfälle mit russischen Raketen oder Drohnen im NATO-Raum beenden, zeigte Polens sich überzeugt. In der Nacht zu Freitag hatte eine Drohne ein Hochhaus im rumänischen Galaz nahe der ukrainischen Grenze getroffen. Die NATO machte Russland für den Einschlag verantwortlich. Deutschland und Frankreich haben laut einem Medienbericht Gespräche über eine engere Kooperation bei der atomaren Abschreckung aufgenommen. Der Sicherheitsberater von Bundeskanzler Merz, Sauter, sei am Mittwoch für eine erste Gesprächsrunde nach Paris gereist, berichtet das Magazin Der Spiegel. Auch andere europäische Staaten hätten an den Beratungen teilgenommen. Merz hatte mit dem französischen Präsidenten Macron bereits im März eine sogenannte nukleare Lenkungsgruppe eingerichtet, die Details der Zusammenarbeit auslotet. Laut dem Bericht soll es zur Vorbereitung auf den Ernstfall gemeinsame Manöver geben. Die Bundeswehr dürfe am konventionellen Teil französischer Nuklearübungen teilnehmen und erhalte Einblick in Frankreichs Atomstandorte. Die erste dieser Übungen könnte im September stattfinden. Bundespräsident Steinmeier hat zur Erinnerung an das Hambacher Fest das große Engagement für Demokratie in Deutschland gewürdigt. Die vielen Menschen in Vereinen, Initiativen und Projekten ließen durch ihren Einsatz nicht zu, dass Deutschland schlecht geredet werde, sagte der Bundespräsident. Steinmeier mahnte, man dürfe das Vermächtnis des Hambacher Festes nicht jenen überlassen, die die Demokratie verachteten. Dies wäre ein Verrat an der deutschen Geschichte. Das Hambacher Schloss in Neustadt an der Weinstraße gilt als eine Wiege der Demokratie. Beim Hambacher Fest hatten

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2: 14 Uhr, die Nachrichten. Der scheidende FDP-Vorsitzende Dürr hat der Bundesregierung fehlenden Reformwillen und eine maßlose Schuldenpolitik vorgeworfen. Beim Parteitag in Berlin sagte er, nach einem Jahr unter Kanzler Merz stecke die Bundesrepublik mehr denn je in einer wirtschaftlichen Krise. Es sei Aufgabe der FDP, eine Antwort auf den lähmenden Status quo der deutschen Politik zu sein. Dürr warnte davor, die Freien Demokraten nach den jüngsten Wahlniederlagen abzuschreiben. Die FDP hatte bei der Bundestagswahl im vergangenen Jahr den Wiedereinzug ins Parlament verpasst. Sie ist nur noch in 6 von 16 Landtagen vertreten. Am Nachmittag soll der bisherige Vizevorsitzende Kubicki zum Parteichef gewählt werden. Die frühere Bundesjustizministerin Leuthäuser-Schnarrenberger sagte im Deutschlandfunk, viele Chancen für einen Neustart gebe es nicht mehr. Bundespräsident Steinmeier hat zur Erinnerung an das Hambacher Fest das große Engagement für Demokratie in Deutschland gewürdigt. Die vielen Menschen in Vereinen, Initiativen und Projekten ließen durch ihren Einsatz nicht zu, dass Deutschland schlecht geredet werde, sagte der Bundespräsident. Steinmeier mahnte, man dürfe das Vermächtnis des Hambacher Festes nicht jenen überlassen, die die Demokratie verachteten. Dies wäre ein Verrat an der deutschen Geschichte. Das Hambacher Schloss in Neustadt an der Weinstraße gilt als eine Wiege der Demokratie. Beim Hambacher Fest hatten 1832 zehntausende Menschen Freiheit, nationale Einheit sowie Bürgerrechte und Pressefreiheit eingefordert. Seit 2022 wird dort alle 2 Jahre die Feier 1832, das Fest der Demokratie, veranstaltet. Bundesfamilienministerin Prien hat vor den negativen Auswirkungen von zu viel Medienkonsum bei Kindern gewarnt. Es müsse eigentlich gesellschaftlicher Standard sein, dass Kinder unter 3 Jahren überhaupt keinen Zugang zu digitalen Medien hätten, sagte die CDU-Politikerin der Welt am Sonntag. Um das zu erreichen, könne über gesetzliche Regelungen zumindest nachgedacht werden. Eltern müssten viel deutlicher vermittelt bekommen, wie schädlich ein zu früher Medienkonsum für die Entwicklung ihrer Kinder sei. Der Brennerpass in den Alpen ist seit dem Vormittag gesperrt. Betroffen ist die Autobahn zwischen Österreich und Italien sowie sämtliche Nebenstrecken. Hintergrund ist, dass Anwohner gegen das hohe Verkehrsaufkommen protestieren wollen. Die Strecke gilt als die verkehrsreichste Nord-Süd-Verbindung der Alpen. Auf den Transitrouten der benachbarten Schweiz gibt es deutlich weniger Verkehr. Die Anwohner fordern daher, die Lkw-Maut auf das Schweizer Niveau anzuheben. Die Sperrung endet auf österreichischer Seite um 19 Uhr und auf italienischer Seite um 20 Uhr. Auch auf der Brenner Bahnlinie kommt es zu Verspätungen. Nach Angaben der staatlichen Eisenbahngesellschaft gab es einen Brand an einem Streckenabschnitt nördlich von Verona. Unbekannte hätten Schäden an der Infrastruktur verursacht. Der Chef der Weltgesundheitsorganisation WHO, Tedros, ist in das Zentrum der Ebola-Epidemie im Osten der Demokratischen Republik Kongo gereist. In der Provinz Ituri will er ein Behandlungszentrum besuchen und mit Vertretern der örtlichen Behörden sowie betroffenen Familien sprechen. Bei seiner Ankunft sagte Tedros, die WHO sei dazu bereit, jede notwendige Hilfe im Kampf gegen Ebola zur Verfügung zu stellen. Für den jüngsten Ebola-Ausbruch Mitte Mai ist die seltene Bundibugyo-Variante des Virus verantwortlich, gegen die es derzeit weder eine Impfung noch Medikamente gibt. Die Weltgesundheitsorganisation geht bisher von mindestens 223 Todesfällen aus. Betroffen sind vor allem 3 Provinzen in der Demokratischen Republik Kongo sowie das Nachbarland Uganda. Eine vermeintliche Drohnensichtung hat den Betrieb am Flughafen München heute früh vorübergehend lahmgelegt. Starts und Landungen wurden für rund 1 Stunde eingestellt, nachdem 2 Piloten mögliche Drohnen am Flughafen gemeldet hatten. Eine Überprüfung durch die Polizei ergab aber keine Gefährdung. Für Fluggäste bedeutete der Vorfall Verspätungen oder Umleitungen zu anderen Airports. Betroffen waren rund 20 Flüge. Das Wetter: in einem Streifen von der Eifel bis zu den ostbayerischen Mittelgebirgen Schauer und teils kräftige Gewitter, lokal Unwetter. Südlich davon heiter bis wolkig, vereinzelt Hitzegewitter. 18 bis 33 Grad. Das waren die Nachrichten.
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1: 15 Uhr, die Nachrichten. Beim FDP-Parteitag in Berlin zeichnet sich eine Kampfabstimmung um den Vorsitz ab. Die Europapolitikerin Strack-Zimmermann erklärte sich am Nachmittag bereit, gegen den bisherigen stellvertretenden Parteichef Kubicki anzutreten. Sie wurde auf dem Parteitag von 33 Delegierten vorgeschlagen. Kubicki galt als einziger Kandidat. Er sagte in seiner Vorstellungsrede, er sei froh darüber, dass die beiden alten Schlachtrösser der FDP antreten. Zum Auftakt des Parteitags hatte der scheidende FDP-Chef Dürr davor gewarnt, die Freien Demokraten nach den jüngsten Wahlniederlagen abzuschreiben. Sie hätten ihre Lehren gezogen und änderten sich, sagte Dürr. Die FDP wolle eine Partei des Fortschritts, der Zukunft und auch der Freundlichkeit sein. Bei der Bundestagswahl im vergangenen Jahr hatte die FDP den Wiedereinzug ins Parlament verpasst. Sie ist außerdem nur noch in 6 von 16 Landtagen vertreten. Unionsfraktionsvize Stegemann hat seine Forderung bekräftigt, erwachsene Kinder stärker an den Pflegekosten ihrer Eltern zu beteiligen. Man könne die Einkommensgrenze heruntersetzen, sagte der CDU-Politiker der Neuen Osnabrücker Zeitung. Bislang müssen sich Menschen erst ab einem Jahresbruttoeinkommen von mehr als 100.000 Euro an der Finanzierung eines Heimplatzes der Eltern beteiligen. Stegemann verteidigte auch seinen Vorstoß, Wohneigentum stärker heranzuziehen. Eltern würden ihr Erbe oft rechtzeitig steuerfrei verschenken und der Staat habe dann keinen Zugriff mehr. Die AfD in Mecklenburg-Vorpommern hat auf einem Parteitag in Grimmen ihr Programm für die Landtagswahl im September beschlossen. Danach will die Partei unter anderem die Bereiche Bildung, Sicherheit und Gesundheitsversorgung stärken. Zudem plant sie eine Rückkehr zur Kernenergie und ein Ende der CO2-Besteuerung. In der Migrationspolitik strebt die AfD eine sogenannte Grenz- und Rückführungspolizei innerhalb der Landespolizei an, sowie eine Abschiebehafteinrichtung. Die AfD will darüber hinaus den Medienstaatsvertrag kündigen und stattdessen einen sogenannten Grundfunk einführen. Der Brennerpass in den Alpen ist seit dem Vormittag gesperrt. Betroffen ist die Autobahn zwischen Österreich und Italien sowie sämtliche Nebenstrecken. Hintergrund ist, dass Anwohner gegen das hohe Verkehrsaufkommen protestieren wollen. Die Strecke gilt als die verkehrsreichste Nord-Süd-Verbindung der Alpen. Auf den Transitrouten der benachbarten Schweiz gibt es deutlich weniger Verkehr. Die Anwohner fordern daher, die Lkw-Maut auf das Schweizer Niveau anzuheben. Die Sperrung endet auf österreichischer Seite um 19 Uhr und auf italienischer Seite um 20 Uhr. Russische Behörden haben nach ukrainischen Gegenattacken mehrere Tote gemeldet. Nach Angaben des regionalen Krisenstabs wurden in der Grenzregion Bjelgorod 3 Männer bei Drohnenangriffen getötet. In Almavir im südrussischen Gebiet Krasnodar brach laut Behörden ein Feuer auf dem Gelände eines Öllagers aus. Im Hafen von Taganrog in der Region Rostow gerieten ein Tanker, ein Treibstofftank sowie ein Gebäude in Brand. Die Ukraine bestätigte die Angriffe auf Armavir und Taganrog. Bei einem russischen Drohnenangriff wurde in Saporischja ein Mensch getötet. 2 weitere seien verletzt worden. Behörden meldeten außerdem 3 Verletzte in Cherson. Der Chef der Weltgesundheitsorganisation WHO, Tedros, ist in das Zentrum der Ebola-Epidemie im Osten der Demokratischen Republik Kongo gereist. In der Provinz Ituri will er ein Behandlungszentrum besuchen und mit Vertretern der örtlichen Behörden sowie mit betroffenen Familien sprechen. Bei seiner Ankunft sagte Tedros, die WHO sei dazu bereit, jede notwendige Hilfe im Kampf gegen Ebola zur Verfügung zu stellen. Für den jüngsten Ebola-Ausbruch Mitte Mai ist die seltene Bundibugyo-Variante des Virus verantwortlich, gegen die es derzeit weder eine Impfung noch Medikamente gibt. Die Weltgesundheitsorganisation geht bisher von mindestens 223 Todesfällen aus. Betroffen sind vor allem 3 Provinzen in der Demokratischen Republik Kongo sowie das Nachbarland Uganda. Und das Wetter: in einem Streifen von der Eifel bis zu den ostbayerischen Mittelgebirgen Schauer und teils kräftige Gewitter, lokal Unwetter. Südlich davon heiter bis wolkig, vereinzelt Hitzegewitter. Im Norden heiter bis wolkig und meist trocken, 18 bis 33 Grad. Morgen wechselhaft, örtlich Unwetter bis 30 Grad. Das waren die Nachrichten.
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1: 16 Uhr, die Nachrichten. Beim FDP-Parteitag in Berlin gibt es eine Kampfabstimmung um den Vorsitz. Die Europa- und Verteidigungspolitikerin Strack-Zimmermann erklärte sich am Nachmittag doch bereit, gegen den stellvertretenden Parteichef Kubicki anzutreten. Sie wurde auf dem Parteitag von 33 Delegierten vorgeschlagen. Kubicki galt zuvor als einziger Kandidat. Er sagte, er sei froh darüber, dass die beiden alten Schlachtrösser der FDP ins Geschirr gingen. Zudem trat er Befürchtungen entgegen, er wolle die Partei weiter nach rechts rücken. Strack-Zimmermann erklärte, sie stehe nicht hier, um jemanden anzugreifen, sondern weil ihr die FDP wichtig sei. Die Freien Demokraten seien eine Partei, die den Wettbewerb liebe. Darüber hinaus wandte sie sich dagegen, eine parteiinterne Brandmauerdebatte zu führen. Damit werde man keine Wähler der AfD zurückholen. Der bisherige FDP-Chef Dürr hatte nach einer Reihe von Wahlniederlagen angekündigt, nicht noch einmal anzutreten. In Hamm haben mehrere tausend Menschen gegen den Bau neuer Gaskraftwerke in Deutschland protestiert. Die Polizei sprach von knapp 3000 Teilnehmern, die Organisatoren rund um Fridays for Future, Greenpeace und BUND von rund 5000. Die Umweltverbände erklärten, Gas heize die Klimakrise an und führe viele Menschen in eine Kostenfalle. Nur mit den erneuerbaren Energien könnten Energiekosten bezahlbar und langfristig stabil bleiben. Die Bundesregierung hatte Mitte Mai den Bau neuer Gaskraftwerke auf den Weg gebracht. Sie sollen sogenannte Dunkelflauten ausgleichen, also Phasen, in denen weder Sonne noch Wind genug Strom liefern. In Hamm haben sich seit mehreren Tagen rund 1000 Aktivisten in einem Klimacamp versammelt. An mehreren Orten im Ruhrgebiet gab es Protestaktionen und Blockaden, unter anderem in Gelsenkirchen, Dortmund und Mülheim an der Ruhr. Der Brennerpass in den Alpen ist seit dem Vormittag gesperrt. Betroffen ist die Autobahn zwischen Österreich und Italien sowie sämtliche Nebenstrecken. Hintergrund ist, dass Anwohner gegen das hohe Verkehrsaufkommen protestieren wollen. Die Strecke gilt als die verkehrsreichste Nord-Süd-Verbindung der Alpen. Auf den Transitrouten der benachbarten Schweiz gibt es deutlich weniger Verkehr. Die Anwohner fordern daher, die Lkw-Maut auf das Schweizer Niveau anzuheben. Die Sperrung endet auf Österreich Seite um 19 Uhr und auf italienischer Seite um 20 Uhr. Auch auf der Brenner Bahnlinie kommt es zu Verspätungen. Nach Angaben der staatlichen Eisenbahngesellschaft gab es einen Brand an einem Streckenabschnitt nördlich von Verona. Unbekannte hätten Schäden an der Infrastruktur verursacht. Die Techniker-Krankenkasse hat im vergangenen Jahr so viele Verdachtsfälle auf Behandlungsfehler registriert wie noch nie. Wie die Krankenkasse angab, wurden 2025 mehr als 7500 Fälle gemeldet. Dies seien 14% mehr als im Vorjahr gewesen. Laut TK erhärtete sich bei einer Überprüfung jeder dritte Fall, sodass Verfahren eingeleitet wurden. Die Kasse geht zudem von einer hohen Dunkelziffer unentdeckter Fälle aus. Der TK-Vorstandsvorsitzende Baas kritisierte, Fehler würden noch viel zu oft verschwiegen oder bagatellisiert. Er forderte ein zentrales Melderegister. Der Chef der Weltgesundheitsorganisation WHO, Tedros, ist in das Zentrum der Ebola-Epidemie im Osten der Demokratischen Republik Kongo gereist. In der Provinz Ituri will er ein Behandlungszentrum besuchen und mit Vertretern der örtlichen Behörden sowie betroffenen Familien sprechen. Bei seiner Ankunft sagte Tedros, die WHO sei dazu bereit, jede notwendige Hilfe im Kampf gegen Ebola zur Verfügung zu stellen. Für den jüngsten Ebola-Ausbruch Mitte Mai ist die seltene Bundibugyo-Variante des Virus verantwortlich, gegen die es derzeit weder eine Impfung noch Medikamente gibt. Die Weltgesundheitsorganisation geht bisher von mindestens 223 Todesfällen aus. Betroffen sind vor allem drei Provinzen in der Demokratischen Republik Kongo sowie das Nachbarland Uganda. Das Wetter. In einem Streifen von der Eifel bis zu den ostbayerischen Mittelgebirgen Schauer und teils kräftige Gewitter, lokal Unwetter. Südlich davon heiter bis wolkig und nur vereinzelt Hitzegewitter. Im Norden heiter bis wolkig und meist trocken, 18 bis 33 Grad. Morgen wechselhaft, örtliche Unwetter sind möglich, 18 bis 30 Grad. Am Montag wechselnd bewölkt, vor allem im Osten Schauer, 20 bis 26 Grad. Das waren die Nachrichten.
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1: 17 Uhr, die Nachrichten. Die FDP hat den bisherigen Vizeparteichef Kubicki zum neuen Bundesvorsitzenden gewählt. Beim Parteitag in Berlin setzte er sich in einer Kampfabstimmung gegen die Europa- und Verteidigungspolitikerin Strack-Zimmermann durch. Für Kubicki stimmten 390 Delegierte. Das entspricht 59,3%. Auf Strack-Zimmermann entfielen 259 Stimmen. Die FDP-Politikerin hatte sich erst am Nachmittag bereit erklärt, doch anzutreten. Kubicki erklärte, er sei froh darüber, dass die beiden alten Schlachtrösser der FDP ins Geschirr gingen. Zudem trat er Befürchtungen entgegen, er wolle die Partei weiter nach rechts rücken. Strack-Zimmermann wandte sich dagegen, eine parteiinterne Brandmauerdebatte zu führen. Zum neuen ersten stellvertretenden Vorsitzenden wählten die Delegierten den nordrhein-westfälischen Landeschef Höhne. Die Berliner AfD hat auf einem Parteitag in Brandenburg an der Havel ihre Spitzenkandidatin Brinker zur Kandidatin für das Amt des regierenden Bürgermeisters gekürt. Brinker sagte, sie wolle einen Neuanfang für Berlin. In dem Wahlprogramm für die Landtagswahl legt die AfD Schwerpunkte auf die Themen Wohnen, Sicherheit, Migration und Bildung. Sie fordert etwa eine vorrangige Vergabe kommunaler Wohnungen an Menschen, die schon länger in Berlin leben. Das Landesamt für Einwanderung will die Partei in ein Landesamt für Einwanderung, Asyl und Remigration umbauen, mit Fokus auf Rückführungen. Auch die AfD in Mecklenburg-Vorpommern hat ihr Programm für die Landtagswahl im September beschlossen. Sie plant unter anderem eine Rückkehr zur Kernenergie und ein Ende der CO2-Besteuerung. In der Migrationspolitik strebt die AfD eine sogenannte Grenz- und Rückführungspolizei innerhalb der Landespolizei an, sowie eine Abschiebehafteinrichtung. In Hamm haben mehrere tausend Menschen gegen den Bau neuer Gaskraftwerke in Deutschland protestiert. Die Polizei sprach von knapp 3000 Teilnehmern, die Organisatoren rund um Fridays for Future, Greenpeace und BUND von rund 5000. Die Umweltverbände erklärten, Gas heize die Klimakrise an und führe viele Menschen in eine Kostenfalle. Nur mit den erneuerbaren Energien könnten Energiekosten bezahlbar und langfristig stabil bleiben. Die Bundesregierung hatte Mitte Mai den Bau neuer Gaskraftwerke auf den Weg gebracht. Sie sollen sogenannte Dunkelflauten ausgleichen, also Phasen, in denen weder Sonne noch Wind genug Strom liefern. In Hamm haben sich seit mehreren Tagen rund 1000 Aktivisten in einem Klimacamp versammelt. An mehreren Orten im Ruhrgebiet gab es Protestaktionen und Blockaden, unter anderem in Gelsenkirchen, Dortmund und Mülheim an der Ruhr. Der Brennerpass in den Alpen ist seit dem Vormittag gesperrt. Betroffen ist die Autobahn zwischen Österreich und Italien sowie sämtliche Nebenstrecken. Hintergrund ist, dass Anwohner gegen das hohe Verkehrsaufkommen protestieren wollen. Die Strecke gilt als die verkehrsreichste Nord-Süd-Verbindung der Alpen. Auf den Transitrouten der benachbarten Schweiz gibt es deutlich weniger Verkehr. Die Anwohner fordern daher, die Lkw-Maut auf das Schweizer Niveau anzuheben. Die Sperrung endet auf österreichischer Seite um 19 Uhr und auf italienischer Seite um 20 Uhr. Auch auf der Brenner Bahnlinie kommt es zu Verspätungen. Nach Angaben der staatlichen Eisenbahngesellschaft gab es einen Brand an einem Streckenabschnitt nördlich von Verona. Unbekannte hätten Schäden an der Infrastruktur verursacht. In Malta läuft die vorgezogene Parlamentswahl. Mehr als 300.000 Menschen sind aufgerufen, ihre Stimme abzugeben. In Umfragen liegt die sozialdemokratische Labour-Partei von Ministerpräsident Abela vorn. Stärkster Konkurrent ist die konservative Oppositionspartei Nationalist Party. Die Labour-Partei ist seit 13 Jahren an der Regierung. Ministerpräsident Abela hatte Ende April die eigentlich für kommendes Jahr erwartete Parlamentswahl vorgezogen. Er erklärte, seine Regierung brauche ein neues Mandat, um das Land durch die drohende Energiekrise zu führen. Malta ist der kleinste Staat in der EU. Das Wetter: in der Nacht teils stark bewölkt, in der Südhälfte zunächst nur vereinzelte, später häufiger Schauer und Gewitter mit Starkregen, sonst niederschlagsfrei, Abkühlung auf 18 bis 7 Grad. Morgen wechselhaft, örtlich sind Unwetter möglich, 18 bis 30 Grad. Die weiteren Aussichten am Montag wechselnd bewölkt bis 26 Grad. Das waren die Nachrichten.
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1: 18 Uhr die Nachrichten. Zunächst die Übersicht. Wolfgang Kubicki ist neuer Vorsitzender der FDP. An der Brenner-Autobahn in Österreich haben mehrere tausend Menschen gegen das hohe Verkehrsaufkommen demonstriert. WHO-Chef Tedros ist wegen des schweren Ebola-Ausbruchs in die Demokratische Republik Kongo gereist. Und hier die Meldungen im Einzelnen. Die FDP hat den bisherigen stellvertretenden Parteichef Kubicki zum neuen Bundesvorsitzenden gewählt. Beim Parteitag in Berlin setzte er sich in einer Kampfabstimmung gegen die Europa- und Verteidigungspolitikerin Strack-Zimmermann durch. Für Kubicki stimmten 390 Delegierte, das entspricht 59,3%. Auf Strack-Zimmermann entfielen 259 Stimmen. Sie hatte sich erst am Nachmittag bereit erklärt, doch anzutreten. Kubicki sprach im Sender Phoenix von einem ordentlichen Ergebnis für beide Bewerber. Er betonte, die FDP sei eine durch und durch demokratische Partei, bei der man sich bis zum Schluss für eine Kandidatur entscheiden könne. Als nächste Herausforderung nannte er die im Herbst anstehenden Landtagswahlen. Zu stellvertretenden Parteivorsitzenden wählten die Delegierten den nordrhein-westfälischen FDP-Chef Höhne, die Europaabgeordnete Hahn und die frühere Generalsekretärin Teuteberg. Zum Auftakt des Parteitags hatte der scheidende FDP-Chef Dürr davor gewarnt, die Freien Demokraten nach den jüngsten Wahlniederlagen abzuschreiben. Mehrere tausend Menschen haben in Tirol gegen das stark gestiegene Verkehrsaufkommen am Brennerpass in den Alpen protestiert. Seit dem Vormittag sind die Autobahnen zwischen Österreich und Italien sowie sämtliche Nebenstrecken gesperrt. Der Gemeindebürgermeister und Initiator der Demonstration, Mühlsteiger, sagte, die Schmerzgrenze der Bevölkerung im Wipptal sei erreicht, man kollabiere unter den extremen Abgasen. Die Strecke gilt mit zuletzt fast 11 Millionen Autos und rund 2,4 Millionen Lastwagen pro Jahr als die verkehrsreichste Nord-Süd-Verbindung der Alpen. Die Anwohner fordern unter anderem, die Lkw-Maut auf Schweizer Niveau anzuheben, um Verkehr dorthin sowie auf die Bahn zu verlagern. Sie wollen zudem einen besseren Lärmschutz. Die Sperrung endet auf österreichischer Seite um 19 Uhr und auf italienischer Seite um 20 Uhr. Rund um die Grenze blieb ein Verkehrschaos aus. Auch in Bayern war es laut Polizei auf den Straßen deutlich ruhiger als sonst an Reisetagen in den Ferien. Die Berliner AfD hat auf einem Parteitag in Brandenburg-Havel ihre Spitzenkandidatin Brinker zur Kandidatin für das Amt des regierenden Bürgermeisters gekürt. Brinker sagte, sie wolle einen Neuanfang für Berlin. In dem Wahlprogramm für die Landtagswahl legt die AfD Schwerpunkte auf die Themen Wohnen, Sicherheit, Migration und Bildung. Sie fordert etwa eine vorrangige Vergabe kommunaler Wohnungen an Menschen, die schon länger in Berlin leben. Das Landesamt für Einwanderung will die Partei in ein Landesamt für Einwanderung, Asyl und Remigration umbauen mit Fokus auf Rückführungen. Auch die AfD in Mecklenburg-Vorpommern hat ihr Programm für die Landtagswahl im September beschlossen. Sie plant unter anderem eine Rückkehr zur Kernenergie und ein Ende der CO2-Besteuerung. In der Migrationspolitik strebt die AfD eine sogenannte Grenz- und Rückführungspolizei innerhalb der Landespolizei an, sowie eine Abschiebehafteinrichtung. Bundesfamilienministerin Prien hat vor den negativen Auswirkungen von zu viel Medienkonsum bei Kindern gewarnt. Es müsse eigentlich gesellschaftlicher Standard sein, dass Kinder unter 3 Jahren überhaupt keinen Zugang zu digitalen Medien hätten, sagte die CDU-Politikerin der Welt am Sonntag. Um das zu erreichen, könne über gesetzliche Regelungen zumindest nachgedacht werden. Eltern müssten viel deutlicher vermittelt bekommen, wie schädlich ein zu früher Medienkonsum für die Entwicklung ihrer Kinder sei. In Hamm haben mehrere tausend Menschen gegen den Bau neuer Gaskraftwerke in Deutschland protestiert. Die Polizei sprach von knapp 3000 Teilnehmern. Die Organisatoren rund um Fridays for Future, Greenpeace und BUND von rund 5000. Die Umweltverbände erklärten, Gas heize die Klimakrise an und führe viele Menschen in eine Kostenfalle. Nur mit den erneuerbaren Energien könnten Energiekosten bezahlbar und langfristig stabil bleiben. Die Bundesregierung hatte Mitte Mai den Bau neuer Gaskraftwerke auf den Weg gebracht. Sie sollen sogenannte Dunkelflauten ausgleichen, also Phasen, in denen weder Sonne noch Wind genug Strom liefern.

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3: 19 Uhr, die Nachrichten. Die FDP hat den bisherigen stellvertretenden Parteichef Kubicki zum neuen Bundesvorsitzenden gewählt. Beim Parteitag in Berlin setzte er sich in einer Kampfabstimmung gegen die Europapolitikerin Strack-Zimmermann durch. Für Kubicki stimmten 390 Delegierte, auf Strack-Zimmermann entfielen 259 Stimmen. Sie hatte sich erst am Nachmittag bereit erklärt, für den Parteivorsitz zu kandidieren. Kubicki sprach im Sender Phoenix von einem ordentlichen Ergebnis für beide Bewerber. Er betonte, die FDP sei eine durch und durch demokratische Partei, bei der man sich bis zum Schluss für eine Kandidatur entscheiden könne. Als nächste Herausforderung nannte er die im Herbst anstehenden Landtagswahlen. Mehrere tausend Menschen haben in Tirol gegen das stark gestiegene Verkehrsaufkommen am Brennerpass in den Alpen protestiert. Seit dem Vormittag sind die Autobahnen zwischen Österreich und Italien sowie sämtliche Nebenstrecken gesperrt. Der Gemeindebürgermeister und Initiator der Demonstration, Mühlsteiger, sagte, die Schmerzgrenze der Bevölkerung im Wipptal sei erreicht. Man kollabiere unter den extremen Abgasen. Die Strecke gilt mit zuletzt fast 11 Millionen Autos und rund 2,4 Millionen Lastwagen pro Jahr als die verkehrsreichste Nord-Süd-Verbindung der Alpen. Die Anwohner fordern unter anderem, die Lkw-Maut auf Schweizer Niveau anzuheben, um Verkehr dorthin sowie auf die Bahn zu verlagern. Sie wollen zudem einen besseren Lärmschutz. In Hamm haben mehrere tausend Menschen gegen den Bau neuer Gaskraftwerke in Deutschland protestiert. Die Polizei sprach von knapp 3000 Teilnehmern. Die Organisatoren rund um Fridays for Future, Greenpeace und BUND von rund 5000. Die Umweltverbände erklärten, Gas heize die Klimakrise an und führe viele Menschen in eine Kostenfalle. Nur mit den erneuerbaren Energien könnten Energiekosten bezahlbar und langfristig stabil bleiben. Die Bundesregierung hatte Mitte Mai den Bau neuer Gaskraftwerke auf den Weg gebracht. Sie sollen sogenannte Dunkelflauten ausgleichen, also Phasen, in denen weder Sonne noch Wind genug Strom liefern. In Hamm haben sich seit mehreren Tagen rund 1000 Aktivisten in einem Klimacamp versammelt. An mehreren Orten im Ruhrgebiet gab es Protestaktionen und Blockaden. Unter anderem in Gelsenkirchen, Dortmund und Mülheim an der Ruhr. In der Türkei haben tausende Menschen ihre Unterstützung für den abgesetzten Chef der wichtigsten Oppositionspartei, Özel, bekundet. Dieser führte in Ankara einen Protestzug der CHP zum Mausoleum des Staatsgründers Mustafa Kemal Atatürk an. Özel war vor rund einer Woche per Gerichtsanordnung aus seinem Amt als Vorsitzender der CHP entfernt worden. In dem Verfahren ging es um angebliche Unregelmäßigkeiten beim Votum für den Parteivorsitz im Jahr 2023. Das Gericht ordnete an, dass Özels Amtsvorgänger Kılıçdaroğlu den Vorsitz wieder übernimmt. Das sorgte für Empörung unter den Anhängern der CHP. Kılıçdaroğlu wird vorgeworfen, während seiner Zeit als CHP-Chef Präsident Erdogan nicht stark genug entgegengetreten zu sein. Die CHP liegt in jüngsten Umfragen gleich auf mit der regierenden AKP. Der Chef der Weltgesundheitsorganisation WHO, Tedros, ist in das Zentrum der Ebola-Epidemie im Osten der Demokratischen Republik Kongo gereist. In der Provinz Ituri will er ein Behandlungszentrum besuchen und mit Vertretern der örtlichen Behörden sowie betroffenen Familien sprechen. Bei seiner Ankunft sagte Tedros, die WHO sei dazu bereit, jede notwendige Hilfe im Kampf gegen Ebola zur Verfügung zu stellen. Für den jüngsten Ebola-Ausbruch Mitte Mai ist die seltene Bundibugyo-Variante des Virus verantwortlich, gegen die es derzeit weder eine Impfung noch Medikamente gibt. Die Weltgesundheitsorganisation geht bisher von mindestens 223 Todesfällen aus. Betroffen sind vor allem drei Provinzen in der Demokratischen Republik Kongo sowie das Nachbarland Uganda. Das Wetter in der Nacht teils stark bewölkt, in der Südhälfte zunächst nur vereinzelte, später häufiger Schauer und Gewitter mit Starkregen, sonst niederschlagsfrei, Abkühlung auf 18 bis 7 Grad. Morgen wechselhaft, örtliche Unwetter möglich, 18 bis 30 Grad. Die weiteren Aussichten am Montag wechselnd bewölkt, vor allem im Osten Schauer und einzelne Gewitter, 20 bis 26 Grad. Das waren die Nachrichten.
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1: 20 Uhr, die Nachrichten. Auf Vorschlag des neu gewählten Parteichefs Kubicki hat der FDP-Bundesparteitag den bayerischen Landespolitiker Martin Hagen zum Generalsekretär gewählt. Der 44-Jährige erhielt bei dem Delegiertentreffen in Berlin knapp 59% der Stimmen. Hagen sagte, er habe zwar nicht vor, mit dem neuen Parteivorsitzenden Kubicki in einen Wettbewerb um Lautstärke einzusteigen, er sei aber überzeugt, dass es nicht schade, wenn in einer Partei mehr als nur eine Person an der Spitze sei, die zuspitzen könne. In einer Partei, die nicht im Bundestag sei, dürfe ein Generalsekretär kein Leisetreter sein. Hagen war von 2021 bis 2025 Landesvorsitzender der FDP in Bayern. Inzwischen ist er Geschäftsführer der sogenannten Denkfabrik R21, die nach eigenen Angaben Ideen für eine neue bürgerliche Politik entwickelt. Dabei werden Themen wie eine, Zitat, woke Identitätspolitik und eine angebliche Übermacht linker und grüner Ansichten in der öffentlichen Debatte kritisiert. In der Debatte über Reformen der Sozialversicherung hat die Grünen-Co-Vorsitzende Brandner für ein Gesamtpaket geworben. Sie finde es unverantwortlich, dass aus der Regierung heraus jeden Tag ein neuer Vorschlag komme und dadurch die Bevölkerung verunsichert werde, sagte Brandner im Interview der Woche des Deutschlandfunks. Da komme man gar nicht voran. Man müsse die Sozialpartner zusammenbringen und schauen, dass es am Ende gerecht zugehe. Die Grünen-Politikerin zeigte sich offen für weitere Finanzierungsmöglichkeiten der gesetzlichen Rentenversicherung, etwa durch eine kapitalgedeckte Komponente, durch Aktien oder die Einbeziehung von Abgeordneten und Beamten. In der Pflege sieht Brandner ein Ungleichgewicht zwischen privaten und gesetzlichen Versicherungen. Dort brauche man eine Art Risikoausgleich, meinte sie. Bei der Krankenversicherung gehe es hingegen darum, die Ausgaben wirklich zu verringern. Bundespräsident Steinmeier hat zur Erinnerung an das Hambacher Fest das große Engagement für Demokratie in Deutschland gewürdigt. Die vielen Menschen in Vereinen, Initiativen und Projekten ließen durch ihren Einsatz nicht zu, dass Deutschland schlecht geredet werde, sagte der Bundespräsident. Steinmeier mahnte, man dürfe das Vermächtnis des Hambacher Festes nicht jenen überlassen, die die Demokratie verachteten. Dies wäre ein Verrat an der deutschen Geschichte. Das Hambacher Schloss in Neustadt an der Weinstraße gilt als eine Wiege der Demokratie. Mehrere tausend Menschen haben in Tirol gegen das stark gestiegene Verkehrsaufkommen am Brennerpass in den Alpen protestiert. Seit dem Vormittag sind die Autobahn zwischen Österreich und Italien sowie sämtliche Nebenstrecken gesperrt. Der Gemeindebürgermeister und Initiator der Demonstration, Mühlsteiger, sagte, die Schmerzgrenze der Bevölkerung im Wipptal sei erreicht. Man kollabiere unter den extremen Abgasen. Die Strecke gilt mit zuletzt fast 11 Millionen Autos und rund 2,4 Millionen Lastwagen pro Jahr als die verkehrsreichste Nord-Süd-Verbindung der Alpen. Im Kampf gegen den Ebola-Ausbruch in der Demokratischen Republik Kongo ist aus Sicht von WHO-Chef Tedros eine bessere Koordination zwischen allen betroffenen Akteuren nötig. Es sei außerdem wichtig, auf die Bevölkerung zu hören und sie zu unterstützen, schrieb Tedros auf der Plattform X nach einem Besuch in der am stärksten betroffenen Provinz Ituri. Allerdings gibt es Beobachtern zufolge auch Skepsis unter den Bewohnern gegen Präventionsmaßnahmen wie etwa die Isolation von Erkrankten, weil diese geltenden sozialen Normen widersprechen. Nach Angaben der kongolesischen Regierung wurden seit Beginn des Ausbruchs Mitte des Monats mehr als 1000 Ebola-Verdachtsfälle gemeldet. Rund 250 Erkrankte sind gestorben. Aus dem benachbarten Uganda sind nach Angaben der WHO 9 bestätigte Fälle gemeldet worden. Eine der Infektionen endete bislang tödlich. Das Wetter in der Nacht teils stark bewölkt, in der Südhälfte zunächst nur vereinzelte, später häufiger Schauer und Gewitter mit Starkregen, sonst niederschlagsfrei, Abkühlung auf 18 bis 7 Grad. Morgen wechselhaft, örtliche Unwetter möglich, 18 bis 30 Grad. Die weiteren Aussichten am Montag wechselnd bewölkt, vor allem im Osten Schauer und einzelne Gewitter, 20 bis 26 Grad. Das waren die Nachrichten.
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3: 20 Uhr, die Nachrichten. Auf Vorschlag des neu gewählten Parteichefs Kubicki hat der FDP-Bundesparteitag den bayerischen Landespolitiker Martin Hagen zum Generalsekretär gewählt. Der 44-Jährige erhielt bei dem Delegiertentreffen in Berlin knapp 59% der Stimmen. Hagen sagte, er habe zwar nicht vor, mit dem neuen Parteivorsitzenden Kubicki in einen Wettbewerb um Lautstärke einzusteigen, er sei aber überzeugt, dass es nicht schade, wenn in einer Partei mehr als nur eine Person an der Spitze sei, die zuspitzen könne. In einer Partei, die nicht im Bundestag sei, dürfe ein Generalsekretär kein Leisetreter sein. Hagen war von 2021 bis 2025 Landesvorsitzender der FDP in Bayern. Inzwischen ist er Geschäftsführer der sogenannten Denkfabrik R21, die nach eigenen Angaben Ideen für eine neue bürgerliche Politik entwickelt. Dabei werden Themen wie eine, Zitat, woke Identitätspolitik und eine angebliche Übermacht linker und grüner Ansichten in der öffentlichen Debatte kritisiert. In der Debatte über Reformen der Sozialversicherung hat die Grünen-Co-Vorsitzende Brandner für ein Gesamtpaket geworben. Sie finde es unverantwortlich, dass aus der Regierung heraus jeden Tag ein neuer Vorschlag komme und dadurch die Bevölkerung verunsichert werde, sagte Brandner im Interview der Woche des Deutschlandfunks. Da komme man gar nicht voran. Man müsse die Sozialpartner zusammenbringen und schauen, dass es am Ende gerecht zugehe. Die Grünen-Politikerin zeigte sich offen für weitere Finanzierungsmöglichkeiten der gesetzlichen Rentenversicherung, etwa durch eine kapitalgedeckte Komponente, durch Aktien oder die Einbeziehung von Abgeordneten und Beamten. In der Pflege sieht Brandner ein Ungleichgewicht zwischen privaten und gesetzlichen Versicherungen. Dort brauche man eine Art Risikoausgleich, meinte sie. Bei der Krankenversicherung gehe es hingegen darum, die Ausgaben wirklich zu verringern. Bundespräsident Steinmeier hat zur Erinnerung an das Hambacher Fest das große Engagement für Demokratie in Deutschland gewürdigt. Die vielen Menschen in Vereinen, Initiativen und Projekten ließen durch ihren Einsatz nicht zu, dass Deutschland schlecht geredet werde, sagte der Bundespräsident. Steinmeier mahnte, man dürfe das Vermächtnis des Hambacher Festes nicht jenen überlassen, die die Demokratie verachteten. Dies wäre ein Verrat an der deutschen Geschichte. Das Hambacher Schloss in Neustadt an der Weinstraße gilt als eine Wiege der Demokratie. Mehrere tausend Menschen haben in Tirol gegen das stark gestiegene Verkehrsaufkommen am Brennerpass in den Alpen protestiert. Seit dem Vormittag sind die Autobahn zwischen Österreich und Italien sowie sämtliche Nebenstrecken gesperrt. Der Gemeindebürgermeister und Initiator der Demonstration, Mühlsteiger, sagte, die Schmerzgrenze der Bevölkerung im Wipptal sei erreicht. Man kollabiere unter den extremen Abgasen. Die Strecke gilt mit zuletzt fast 11 Millionen Autos und rund 2,4 Millionen Lastwagen pro Jahr als die verkehrsreichste Nord-Süd-Verbindung der Alpen. Im Kampf gegen den Ebola-Ausbruch in der Demokratischen Republik Kongo ist aus Sicht von WHO-Chef Tedros eine bessere Koordination zwischen allen betroffenen Akteuren nötig. Es sei außerdem wichtig, auf die Bevölkerung zu hören und sie zu unterstützen, schrieb Tedros auf der Plattform X nach einem Besuch in der am stärksten betroffenen Provinz Ituri. Allerdings gibt es, Beobachtern zufolge, auch Skepsis unter den Bewohnern gegen Präventionsmaßnahmen wie etwa die Isolation von Erkrankten, weil diese geltenden sozialen Normen widersprechen. Nach Angaben der kongolesischen Regierung wurden seit Beginn des Ausbruchs Mitte des Monats mehr als 1000 Ebola-Verdachtsfälle gemeldet. Rund 250 Erkrankte sind gestorben. Aus dem benachbarten Uganda sind nach Angaben der WHO 9 bestätigte Fälle gemeldet worden. Eine der Infektionen endete bislang tödlich. Das Wetter in der Nacht teils stark bewölkt, in der Südhälfte zunächst nur vereinzelte, später häufiger Schauer und Gewitter mit Starkregen, sonst niederschlagsfrei, Abkühlung auf 18 bis 7 Grad. Morgen wechselhaft, örtliche Unwetter möglich, 18 bis 30 Grad. Die weiteren Aussichten am Montag wechselnd bewölkt, vor allem im Osten Schauer und einzelne Gewitter, 20 bis 26 Grad. Das waren die Nachrichten.
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1: 22 Uhr, die Nachrichten. Das US-Militär hat nach eigenen Angaben im Golf von Oman ein Schiff gewaltsam gestoppt. Das unter gambischer Flagge fahrende Schiff habe sich einem iranischen Hafen genähert und sei den Anweisungen trotz Warnungen nicht nachgekommen, teilte das Regionalkommando CENTCOM mit. Hintergrund ist der anhaltende Konflikt mit dem Iran. Teheran hat den Schiffsverkehr durch die Straße von Hormuz stark eingeschränkt, während die USA eine Seeblockade gegen Schiffe durchsetzen, die iranische Häfen anlaufen oder verlassen. Der neu gewählte Bundesvorsitzende der FDP, Kubicki, hat in seiner ersten Rede als Vorsitzender für einen konservativ-liberalen Kurs der Partei geworben. Er sagte auf dem Bundesparteitag in Berlin, Deutschland brauche eine funktionierende Marktwirtschaft und Wirtschaftswachstum. Ohne diese Voraussetzungen stelle sich die Frage nach dem sozialen Ausgleich nicht mehr. Mit Blick auf die Landtagswahlen im September in Sachsen-Anhalt und Mecklenburg-Vorpommern sagte Kubicki, die FDP werde kämpfen. In Sachsen-Anhalt habe man gute Chancen für den Wiedereinzug in den Landtag. Umfragen zufolge liegt die FDP in Sachsen-Anhalt und Mecklenburg-Vorpommern derzeit unter der 5%-Hürde. Zuvor war Kubicki mit 60% der Stimmen zum Bundesvorsitzenden der FDP gewählt worden. Als Gegenkandidatin hatte sich überraschend die Europaabgeordnete Strack-Zimmermann aufstellen lassen. Sie bekam knapp 40%. Nach einer Demonstration gegen die hohe Verkehrsbelastung der Brenner-Autobahn ist am Abend die Sperre aufgehoben worden. Alle Spuren seien wieder offen, sagte ein Sprecher des österreichischen Betreibers Asfinag. Der italienische Abschnitt Richtung Norden wurde ebenfalls wieder für den Verkehr geöffnet. An der Kundgebung, die am Vormittag begann, hatten sich mehrere tausend Menschen beteiligt. Für morgen wird mit einem starken Verkehr auf der Brenner-Autobahn gerechnet. Nach der richterlichen Absetzung des Chefs der größten türkischen Oppositionspartei CHP, Özel, hat der von der Justiz ernannte Vorsitzende Kılıçdaroğlu erstmals die CHP-Zentrale in Ankara besucht. Kılıçdaroğlu sagte in einer Ansprache, er wolle einen sauberen und transparenten Parteitag organisieren. Ebenfalls in Ankara erklärte Özel vor tausenden Anhängern, der Parteivorsitz könne nicht durch einen ernannten Verantwortlichen ausgeübt werden. Er forderte Kılıçdaroğlu auf, sich einer parteiinternen Wahl zu stellen. Özel bezeichnete seine Absetzung als Strategie von Präsident Erdogan, mit der er sich den Sieg bei der nächsten Wahl im Jahr 2028 sichern wolle. Die CHP hatte bei den Kommunalwahlen im Jahr 2024 der Regierungspartei AKP eine schwere Niederlage zugefügt. Seitdem steht die CHP zunehmend im Visier der türkischen Justiz. Im Kampf gegen den Ebola-Ausbruch in der Demokratischen Republik Kongo ist aus Sicht von WHO-Chef Tedros eine bessere Koordination zwischen allen betroffenen Akteuren nötig. Es sei außerdem wichtig, auf die Bevölkerung zu hören und sie zu unterstützen, schrieb Tedros auf der Plattform X nach einem Besuch in der am stärksten betroffenen Provinz Ituri. Allerdings gibt es Beobachtern zufolge auch Skepsis unter den Bewohnern gegen Präventionsmaßnahmen, wie etwa die Isolation von Erkrankten, weil diese geltenden sozialen Normen widersprechen. Nach Angaben der kongolesischen Regierung wurden seit Beginn des Ausbruchs Mitte des Monats mehr als 1000 Ebola-Verdachtsfälle gemeldet. Rund 250 Erkrankte sind gestorben. Aus dem benachbarten Uganda sind nach Angaben der WHO 9 bestätigte Fälle gemeldet worden. Eine der Infektionen endete bislang tödlich. Paris Saint-Germain hat erneut die Fußball-Champions League gewonnen. Nach dem Triumph im vergangenen Jahr setzten sich die Franzosen am Abend im Finale in Budapest gegen den FC Arsenal mit 4:3 im Elfmeterschießen durch. Nach regulärer Spielzeit und Verlängerung hatte es 1:1 gestanden. Das Wetter in der Nacht unterschiedlich bewölkt, von Süden aufkommende Schauer oder Gewitter, Tiefstemperaturen 19 bis 7 Grad. Morgen meist bewölkt, in der Mitte und im Süden sowie im Nordwesten teils kräftige Schauer und Gewitter, lokal mit Unwettergefahr. Ab dem Nachmittag auch im Westen Wetterberuhigung, Höchstwerte 18 bis 30 Grad, an der See kühler. Das waren die Nachrichten.
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1: 23 Uhr, die Nachrichten. Der neu gewählte FDP-Vorsitzende Kubicki hat seine Partei aufgerufen, offensiv Positionen in politischen Streitfragen zu beziehen. Dabei müsse man auch Gegenwind in Kauf nehmen, sagte Kubicki am Abend in seiner Rede vor dem Bundesparteitag in Berlin. Der Debattenraum in Deutschland werde bei vielen Themen immer kleiner. Reale Probleme würden so automatisch ins rechte Lager abgeschoben. Die FDP dürfe die Kritik an der Migrationspolitik, an der Klimapolitik und an einer Einengung der Meinungsfreiheit aber nicht der AfD überlassen. Mit einer Profilschärfung werde man wieder gute Chancen auf Wahlerfolge haben, gerade auch bei der Landtagswahl im September in Sachsen-Anhalt, meinte Kubicki. Das US-Militär hat nach eigenen Angaben im Golf von Oman ein Schiff gewaltsam gestoppt. Das unter gambischer Flagge fahrende Schiff habe sich einem iranischen Hafen genähert und sei den Anweisungen trotz Warnungen nicht nachgekommen, teilte das Regionalkommando CENTCOM mit. Hintergrund ist der anhaltende Konflikt mit dem Iran. Teheran hat den Schiffsverkehr durch die Straße von Hormuz stark eingeschränkt, während die USA eine Seeblockade gegen Schiffe durchsetzen, die iranische Häfen anlaufen oder verlassen. Seit Anfang April gilt eine brüchige Waffenruhe zwischen Teheran und Washington. Die Verhandlungen über eine Beendigung des Kriegs und die Wiedereröffnung der Meerenge brachten bisher keinen Durchbruch. Der libanesische Regierungschef Salam hat die anhaltenden israelischen Angriffe auf Ziele im Süden seines Landes kritisiert. In einer Ansprache im libanesischen Fernsehen warf Salam Israel eine gefährliche und beispiellose Eskalation vor. Die Libanesen würden kollektiv bestraft, indem die israelische Armee Städte und Dörfer zerstöre und die Menschen zur Flucht zwinge. Besser wäre es, die Bemühungen zu verstärken, um eine echte Waffenruhe zu erreichen, meinte Salam. Israel hatte seinen Militäreinsatz gegen die im Libanon aktive Hisbollah-Miliz in dieser Woche ausgeweitet und ein großes Gebiet im Süden des Landes zur Kampfzone erklärt. Seit Mitte April gilt eigentlich eine Waffenruhe zwischen Israel und dem Libanon. Das kleinste EU-Land Malta hat ein neues Parlament gewählt. Mehr als 300.000 Menschen waren aufgerufen, ihre Stimme abzugeben. Die Wahllokale schlossen am späten Abend. Die Auszählung der Stimmen beginnt erst morgen früh. Ein inoffizielles Ergebnis wird im Laufe des Vormittags erwartet. Umfragen vor der Wahl zufolge dürfte die sozialdemokratische Labour-Partei von Ministerpräsident Abela erneut den Sieg holen und die konservative Oppositionspartei Nationalist Party auf Platz 2 verweisen. Malta wird seit 13 Jahren von der Labour-Partei regiert. Nach der richterlichen Absetzung des Chefs der größten türkischen Oppositionspartei CHP, Özel, hat der von der Justiz ernannte Vorsitzende Kılıçdaroğlu erstmals die CHP-Zentrale in Ankara besucht. Kılıçdaroğlu sagte in einer Ansprache, er wolle einen sauberen und transparenten Parteitag organisieren. Ebenfalls in Ankara erklärte Özel vor tausenden Anhängern, der Parteivorsitz könne nicht durch einen ernannten Verantwortlichen ausgeübt werden. Er forderte Kılıçdaroğlu auf, sich einer parteiinternen Wahl zu stellen. Özel bezeichnete seine Absetzung als Strategie von Präsident Erdogan, mit der er sich den Sieg bei der nächsten Wahl im Jahr 2028 sichern wolle. Die CHP hatte bei den Kommunalwahlen im Jahr 2024 der Regierungspartei AKP eine schwere Niederlage zugefügt. Seitdem steht die CHP zunehmend im Visier der türkischen Justiz. Paris Saint-Germain hat erneut die Fußball-Champions League gewonnen. Nach dem Triumph im vergangenen Jahr setzten sich die Franzosen am Abend im Finale in Budapest gegen den FC Arsenal mit 4:3 im Elfmeterschießen durch. Nach regulärer Spielzeit und Verlängerung hatte es 1:1 gestanden. Das Wetter? In der Nacht unterschiedlich bewölkt, von Süden aufkommende Schauer oder Gewitter. Tiefsttemperaturen 19 bis 7 Grad. Morgen meist bewölkt, in der Mitte und im Süden sowie im Nordwesten teils kräftige Schauer und Gewitter, lokal mit Unwettergefahr. Ab dem Nachmittag auch im Westen Wetterberuhigung, Höchstwerte 18 bis 30 Grad, an der See kühler. Das waren die Nachrichten.
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2: Deutschlandfunk. 0 Uhr. Heute ist Sonntag, der 31. Mai. Die Nachrichten. US-Verteidigungsminister Hegseth hat den NATO-Verbündeten erneut mit Konsequenzen gedroht, sollten diese ihre Verteidigungsausgaben nicht deutlich erhöhen. Wer sich weigere, mehr Verantwortung zu übernehmen, werde mit einer deutlichen Reaktion umgehen müssen, sagte Hegseth beim Sicherheitsforum Shangri-La-Dialog in Singapur. Zugleich forderte er insbesondere westeuropäische Staaten auf Moralpredigten zu verzichten, wenn sie mit den USA nicht einer Meinung seien. Zudem kündigte Hegseth wichtige Entscheidungen zur Sicherheit Europas an, ohne auf Einzelheiten einzugehen. Laut einem Bericht der Welt am Sonntag wollen die USA bei einer NATO-Konferenz im Juni darüber informieren, welche militärischen Fähigkeiten sie künftig nicht mehr oder nur noch eingeschränkt für die Verteidigung Europas bereitstellen werden. Die NATO-Mitgliedstaaten hatten im vergangenen Jahr unter anderem zugesagt, bis 2035 3,5% des Bruttoinlandsprodukts für Verteidigung auszugeben. Das US-Militär hat nach eigenen Angaben im Golf von Oman ein Schiff gewaltsam gestoppt. Das unter gambischer Flagge fahrende Schiff habe sich einem iranischen Hafen genähert und sei den Anweisungen trotz Warnungen nicht nachgekommen, teilte das Regionalkommando CENTCOM mit. Hintergrund ist der anhaltende Konflikt mit dem Iran. Teheran hat den Schiffsverkehr durch die Straße von Hormus stark eingeschränkt, während die USA eine Seeblockade gegen Schiffe durchsetzen, die iranische Häfen anlaufen oder verlassen. Seit Anfang April gilt eine brüchige Waffenruhe zwischen Teheran und Washington. Die Verhandlungen über eine Beendigung des Kriegs und die Wiedereröffnung der Meerenge brachten bisher keinen Durchbruch. Die FDP setzt heute ihren Bundesparteitag in Berlin mit inhaltlichen Beratungen fort. In dem Leitantrag des Bundesvorstands wird unter anderem gefordert, Bürokratie und Regulierung abzubauen, Subventionen zu kürzen und ein einfaches Steuersystem einzuführen. Weitere Anliegen sind die Einführung einer kapitalgedeckten Aktienrente, ein flexibler Renteneintritt und eine Rückkehr zur Atomenergie. Zum Auftakt des Parteitags hatten die Delegierten den bisherigen Vizechef Kubicki zum neuen Vorsitzenden gewählt. Kubicki musste sich einer Kampfabstimmung gegen die Europapolitikerin Strack-Zimmermann stellen. Sie hatte erst kurz vor Beginn der Wahl von Präsidium und Bundesvorstand ihre Kandidatur bekannt gegeben. Nach Attacken auf Parteibüros am Osterwochenende in Schleswig-Holstein hat die Polizei einen Tatverdächtigen ermittelt. Es seien mehrere Hinweise aus der Bevölkerung eingegangen, die zu einem 40-jährigen Mann geführt hätten, teilte die Polizei mit. Bei der Durchsuchung seiner Wohnung seien Beweismittel gefunden und sichergestellt worden. An Ostern waren im Zentrum von Flensburg Parteibüros von CDU, SPD, Linke, Grüne und SSW beschädigt worden. Ziel war auch die Landesgeschäftsstelle der SPD in Kiel. An den Fassaden der Gebäude wurden rechtsextreme Sticker angebracht. In einem Fall ging eine Glasscheibe zu Bruch. Zudem wurden Rückstände von Brandsätzen entdeckt. Das kleinste EU-Land Malta hat ein neues Parlament gewählt. Mehr als 300.000 Menschen waren aufgerufen, ihre Stimme abzugeben. Die Wahllokale schlossen am späten Abend. Die Auszählung der Stimmen beginnt erst morgen früh. Ein inoffizielles Ergebnis wird im Laufe des Vormittags erwartet. Umfragen vor der Wahl zufolge dürfte die sozialdemokratische Labour-Partei von Ministerpräsident Abela erneut den Sieg holen und die konservative Oppositionspartei Nationalist Party auf Platz 2 verweisen. Malta wird seit 13 Jahren von der Labour-Partei regiert. Paris Saint-Germain hat erneut die Fußball-Champions League gewonnen. Nach dem Triumph im vergangenen Jahr setzten sich die Franzosen am Abend im Finale in Budapest gegen den FC Arsenal mit 4:3 im Elfmeterschießen durch. Nach regulärer Spielzeit und Verlängerung hatte es 1:1 gestanden. Das Wetter. In der Nacht unterschiedlich bewölkt, von Süden aufkommende Schauer oder Gewitter, Tiefsttemperaturen 19 bis 7 Grad. Am Tage meist bewölkt in der Mitte und im Süden sowie im Nordwesten teils kräftige Schauer und Gewitter, lokal mit Unwettergefahr. Ab dem Nachmittag auch im Westen Wetterberuhigung, Höchstwerte 18 bis 30 Grad, an der See kühler. Die weiteren Aussichten: am Montag wechselnd bewölkt, vor allem im Osten Schauer, vereinzelt auch Gewitter. Höchstwerte 20 bis 26 Grad. Das waren die Nachrichten.
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1: 1 Uhr, die Nachrichten. Die Internationale Atomenergieorganisation IAEA hat besorgt auf einen möglichen Drohnenanschlag in einem Gebäude des russisch besetzten Atomkraftwerks Saporischschja im Südosten der Ukraine reagiert. IAEA-Experten vor Ort hätten um Zugang zum betroffenen Trakt gebeten, teilte die Organisation auf der Plattform X mit. Demnach wäre es die erste Attacke seit April 2024 auf das Kraftwerksgelände. Zuvor hatten die von Moskau eingesetzte Werksleitung und der Chef des staatlichen russischen Atomkonzerns Rosatom, Leratschow, über einen Drohnenangriff auf den Maschinensaal des Reaktors 6 informiert. Sie lasteten den Vorfall dem ukrainischen Militär an. Die ukrainische Armee wies die Vorwürfe zurück. US-Verteidigungsminister Hegseth hat den NATO-Verbündeten erneut mit Konsequenzen gedroht, sollten diese ihre Verteidigungsausgaben nicht deutlich erhöhen. Wer sich weigere, mehr Verantwortung zu übernehmen, werde mit einer deutlichen Reaktion umgehen müssen, sagte Hegseth beim Sicherheitsforum Shangri-La-Dialog in Singapur. Zugleich forderte er insbesondere westeuropäische Staaten auf Moralpredigten zu verzichten, wenn sie mit den USA